0: 2. Mai gegen 18.30 Uhr einen Einbrecher in ihrem Haus an der Waldstraße überrascht. Der Täter hatte sich gewaltsam Zutritt verschafft, mehrere Räume durchsucht und flüchtete. Er ist etwa 40 Jahre alt, rund 1,60 Meter groß, hat kurze schwarze Haare, trug eine weiße FFP2-Maske und eine gelbe ärmellose Warnweste. Die Polizei ermittelt und sucht Zeugen. So viel zu den Nachrichten. Hanna, wie wird das Wetter?
1: Danke, Tore. Das Wetter in Osnabrück. Aktuell ist es dicht bewölkt und trocken bei rund 12 Grad. Der Wind weht schwach bis mäßig und es fühlt sich leicht frisch an. Heute bleibt es meist grau, in der zweiten Nachthälfte Abkühlung auf etwa 7 Grad, weiter nur ein ruhiger bis mäßiger Wind aus Norden. Morgen viele Wolken mit leichtem Regen, kurze Pausen dazwischen, Höchstwerte um 10 Grad, morgens etwa 6 Grad, teils auffrischender Wind. Übermorgen ähnlich wechselhaft mit Schauern, maximal rund 11 Grad.

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1: Guten Abend, du Nachteule. Hier ist Heiko bei Schlaflos in Osnabrück auf Hase Radio. Schön, dass du mit mir durch diese Nacht gleitest. Egal, ob du arbeitest, lernst oder einfach nur nicht schlafen kannst, hier bekommst du die entspanntesten Klänge für die späten Stunden. Und jetzt wird's himmlisch. Hier kommt Angels von Jim Brickman and Friends.
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1: Hier ist Tore, willkommen zu den Nachrichten. Russlands Präsident Wladimir Putin hat den früheren Bundeskanzler Gerhard Schröder als möglichen Vermittler im Krieg gegen die Ukraine ins Gespräch gebracht. Die Bundesregierung weist dies als Scheinangebot und Teil einer hybriden Strategie Moskaus zurück. In der SPD gibt es Streit über Schröders Rolle, Grüne und FDP lehnen ihn ab, die AfD zeigt sich offen. Die Waldbühne Kloster Ösede startet Ende Mai in die neue Spielzeit. Am 31. Mai feiert das Familienmusical Shrek Premiere mit weiteren 10 Aufführungen. Am 26. Juni folgt als Abendstück das Musical Das Wunder von Bern mit 13 weiteren Terminen. Karten gibt es online über die Waldbühne sowie im örtlichen Vorverkauf. In Osnabrück hat eine 58-jährige Hausbewohnerin am Samstagabend, dem 2. Mai gegen 18.30 Uhr einen Einbrecher in ihrem Haus an der Waldstraße überrascht. Der Täter hatte sich gewaltsam Zutritt verschafft, mehrere Räume durchsucht und flüchtete. Er ist etwa 40 Jahre alt, rund 1,60 Meter groß, hat kurze schwarze Haare, trug eine weiße FFP2-Maske und eine gelbe ärmellose Warnweste. Die Polizei ermittelt und sucht Zeugen. Das waren die aktuellen Nachrichten. Hanna, wie sieht's beim Wetter aus?
2: Danke, Tore. Das Wetter in Osnabrück. Aktuell ist es dicht bewölkt und trocken bei rund 12 Grad. Der Wind weht schwach bis mäßig und es fühlt sich leicht frisch an. Heute bleibt es meist grau. In der zweiten Nachthälfte Abkühlung auf etwa 7 Grad. Weiter nur ein ruhiger bis mäßiger Wind aus Norden. Morgen viele Wolken mit leichtem Regen, kurze Pausen dazwischen. Höchstwerte um 10 Grad. Morgens etwa 6 Grad, teils auffrischender Wind. Übermorgen ähnlich wechselhaft mit Schauern. Maximal rund 11 Grad.
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3: Moin, du Nachteule. Hier ist Heiko, dein Begleiter bei Schlaflos in Osnabrück auf Hase Radio. Schön, dass du wach bist, ob beim Lernen, Arbeiten oder einfach beim Nichtschlafen können. Mach's dir gemütlich, lehn dich zurück. Ich versorg dich mit entspannten Infos und guter Musik. Und jetzt wird's groovy. Hier kommt Pork Salad Annie von Tony Joe White.
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1: Hier ist Tore, willkommen zu den Nachrichten. Unter dem Titel Was Deutschland verbindet, startet die ARD eine zweitägige Dialogaktion in Studios von MDR und SWR. 84 zufällig ausgewählte Menschen sollen die knapp 84 Millionen Einwohnerinnen und Einwohner Deutschlands abbilden und ohne Moderation über Themen wie Demokratie, Gleichberechtigung, Migration und gesellschaftlichen Wandel sprechen. Wissenschaftlich begleitet wird das Projekt vom Leibniz-Institut für Medienforschung. Die Waldbühne Kloster Oesede startet Ende Mai in die neue Spielzeit. Am 31. Mai feiert das Familienmusical Shrek Premiere mit weiteren 10 Aufführungen. Am 26. Juni folgt als Abendstück das Musical Das Wunder von Bern mit 13 weiteren Terminen. Karten gibt es online über die Waldbühne sowie im örtlichen Vorverkauf. In Osnabrück hat eine 58-jährige Hausbewohnerin am Samstagabend, dem 2. Mai, gegen 18.30 Uhr einen Einbrecher in ihrem Haus an der Waldstraße überrascht. Der Täter hatte sich gewaltsam Zutritt verschafft, mehrere Räume durchsucht und flüchtete. Er ist etwa 40 Jahre alt, rund 1,60 Meter groß, hat kurze schwarze Haare, trug eine weiße FFP2-Maske und eine gelbe ärmellose Warnweste. Die Polizei ermittelt und sucht Zeugen. Das waren die aktuellen Nachrichten. Hanna, wie sieht's beim Wetter aus?
2: Danke, Tore. Das Wetter in Osnabrück. Aktuell ist es dicht bewölkt und trocken bei rund 12 Grad. Der Wind weht schwach bis mäßig und es fühlt sich leicht frisch an. Heute bleibt es meist grau, in der zweiten Nachthälfte Abkühlung auf etwa 7 Grad, weiter nur ein ruhiger bis mäßiger Wind aus Norden. Morgen viele Wolken mit leichtem Regen, kurze Pausen dazwischen, Höchstwerte um 10 Grad, morgens etwa 6 Grad, teils auffrischender Wind. Übermorgen ähnlich wechselhaft mit Schauern. Maximal rund 11 Grad.
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3: Moin aus der Hasestadt. Du bist wach, ich auch. Hier ist Heiko bei Schlaflos in Osnabrück auf Hase Radio. Deiner Nachtsendung für Osna und die ganze Region. Gleich gibt's wieder frische Infos, aber jetzt erstmal Musik zum Durchatmen. Hier kommen Simply Red mit So Not Over You. Viel Spaß beim Zuhören.

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1: Moin zusammen, wach werden, Kaffee greifen. Hier sind Tore und Heiko mit eurer täglichen Dosis Osnabrück fürs Ohr. Und falls ihr ohne Kaffee unterwegs seid, keine Sorge. Wir sind stark genug, um euch auch so durch den Morgen zu schleppen. Heiko, ich sag nur Maiwoche. Ganz Osnabrück vibriert schon oder übertreibe ich da ein kleines bisschen?
2: Nö, die Innenstadt macht sich schon warm, quasi im Dehnprogramm. Zwischen Fressbude, Bierstand und Bühnen ist das wieder der größte Treffpunkt für alle, die sagen, Urlaub ist schön, aber Marktplatz ist besser.
1: Bleiben wir mal beim Sonntag. Was ist denn dein Tipp, wenn man am Marktplatz starten will?
2: Wenn du mit Kids unterwegs bist, lohnt sich der Nachmittag. Da wird auf dem Marktplatz ein Programm für die Kleinen aufgefahren, damit die Großen in Ruhe einen Kaltgetränk halten können. Später am Abend dann richtig was auf die Ohren. Da sorgt eine Blues Company mit fettem Bläsersatz und Soulstimmen für Gänsehaut. Perfekt für alle, die Jazz und Blues lieben und gerne mal im Takt mitwippen.
1: Und wenn man eher Bock auf Erinnerungen an wütende Gitarren und große Gefühle hat, wo geht man da hin?
2: Dann ab zum Europadorf am Nikolaiort. Da steht eine Band auf der Bühne, die die Songs von Linkin Park wieder aufleben lässt. Die heißen nicht ohne Grund fast genauso. Die liefern dir Nostalgie pur, inklusive Mitsinggarantie bei den Refrains.
1: Ich höre schon, das wird eine laute Woche. Was ist mit Leuten, die eher lachen wollen, statt nur lauthals mitzusingen?
2: Dann schicke ich die Richtung Jürgensort. Da tritt ein nordisches Comedy-Duo auf, die auf Plattdeutsch die Bühne bespielen. Das ist so ein Mix aus Moin-Moin-Humor und Dorfschnack. Selbst wenn du nur jeden zweiten Satz verstehst, weißt du, das hier ist Unterhaltung, wie sie sein soll.
1: Zum Abend hin wird's dann ja traditionell etwas härter. Wo sind die Headbanger unterwegs?
2: Die sammeln sich in der Georgstraße. Da spielt eine Motorhead-Tribute-Band, die das Ganze mit deutschen Texten kombiniert. Du hast also drückende Gitarren, ordentlich Tempo und kannst trotzdem jedes Wort verstehen. Ideal, um am Ende des Wochenendes die Nackenmuskulatur nochmal so richtig zu testen.
1: Und wenn man eher auf moderne Gitarren und Gefühlsausbrüche steht, gibt's da auch was im Programm?
2: Klar, am Herrenteichswall treten noch alternative Rocker auf, die viel Emotion auf die Bühne bringen. Das ist moderner Rock, ziemlich nah dran am Publikum, mit Songs, bei denen du zwischen Nachdenken und Mitspringen hin und her switchen kannst.
1: Bei so vielen Tipps kann man ja leicht den Überblick verlieren. Wo findet man denn das komplette Programm, wenn man sich seine Maiwochenroute basteln will?
2: Da hilft dir das Netz. Die Maiwoche hat eine eigene Website mit allen Zeiten und Bühnen. Und wenn du generell alle möglichen Osnabrück-News, Termine und Hintergründe suchst, dann lohnt sich auch ein Blick auf hasepost.de, da bist du wirklich gut versorgt.
1: Von der knalligen Innenstadt gehen wir jetzt mal raus ins Grüne. Waldbühne Kloster Ösede startet in die neue Spielzeit. Wie sieht's da aus?
2: Da ist die Vorfreude gerade riesig. Die Ensembles konnten schon von der Sporthalle auf die echte Bühne umziehen, also raus unter freien Himmel. Premiere macht dieses Mal ein Familienstück mit einem ziemlich auffälligen Helden. Shrek, der wohl berühmteste Oger der Filmgeschichte.
1: Was erwartest du dir von der Shrek-Inszenierung? Eher Klamauk oder doch ein bisschen Tiefgang?
2: Ich glaube, es wird eine bunte Mischung. Die Regisseurin setzt auf viel Humor, Musik zum Mitgehen und eine Geschichte, die Kindern wie Erwachsenen zeigt. Du musst nicht in jede Norm passen, um geliebt zu werden. Dazu kommen Choreografie, Live-Musik und ein aufwendiges Bühnenbild. Das wird richtig farbenfroh. Ein idealer Familienausflug.
1: Und abends wird's dann ernst, aber auch emotional. Das Wunder von Bern steht ja auch auf dem Spielplan. Wie ordnest du das ein?
2: Das packt die Zeit nach dem Krieg, Fußball als Hoffnungsträger und eine Familiengeschichte in ein Musical. Klar, alle denken sofort an den legendären Radiokommentar beim Endspiel, aber auf der Waldbühne geht's um viel mehr. Vater-Sohn-Konflikte, den Aufbruch in eine neue Zeit, Zusammenhalt. Und dann hast du noch die Liveband im Orchesterhaus. Das sorgt für diese Momente, in denen man kurz vergisst, dass man auf einer Freilichtbühne sitzt.
1: Wer jetzt Lust bekommen hat, wie kommt man an Tickets, ohne in letzter Minute panisch vorm Eingang zu stehen?
2: Tickets gibt's ganz bequem online über die Website der Waldbühne Kloster Ösede. Da kannst du dir auch direkt deine Plätze sichern. Außerdem sind die Touristinfo in Osnabrück und eine Buchhandlung vor Ort Anlaufstellen. Für Familien ist das echt eine schöne Sommerplanung. Nachmittags Shrek mit den Kids, an einem anderen Tag abends dann Wunder von Bern für alle, die Musical- und Fußballgeschichte mögen.
1: Von der Freilichtbühne springen wir jetzt in den Weltraum, ins Planetarium am Schölerberg. Da gibt's allerdings erstmal eine Pause, ne?
2: Genau, das Planetarium macht Mitte Mai dicht und zwar nicht aus Langeweile, sondern weil die digitale Projektionstechnik erneuert werden muss. Nach vielen Jahren Einsatz reicht einmal Staubwischen eben nicht mehr, da braucht es neue Geräte, damit Sterne, Galaxien und Planeten wieder knackig über die Kuppel wandern.
1: Heißt das bis zum Sommer einfach keine Sternenshow mehr für uns?
2: Nicht ganz. Reguläre Veranstaltungen laufen voraussichtlich erst wieder ab Ende Juni. Aber Schulklassen und Gruppen können schon vorher wieder Termine bekommen. Und rund um den Internationalen Tag der Planetarien legt das Team nochmal richtig los. Da gibt es mehrere kostenlose Vorstellungen für verschiedene Altersgruppen. Von der Weltraumreise für die Kleinsten bis hin zum Programm über unsere himmlische Geschichte. Da sollte man sich Tickets rechtzeitig reservieren, weil die Plätze schnell weg sind.
1: Klingt nach gutem Programm für alle, die lieber Sterne gucken als Bierbänke testen. Gibt's auch was speziell zum Osnabrücker Firmament?
2: Ja, es gibt eine Spezialausgabe zum Osnabrücker Sternenhimmel. Da bekommst du den aktuellen Blick an unseren Himmel plus Einblicke in alles, was dieses Planetarium sonst noch bietet. Perfekt für Kinder ab dem Grundschulalter, aber auch für Erwachsene, die beim Wort Sternbild nicht direkt an Horoskope denken wollen. Die Ticketpreise liegen moderat. Familienkarten gibt es auch und Studierende mit Kultursemesterticket kommen sogar umsonst rein.
1: Und während der Umbauphase, was muss ich beim Museum am Schölerberg wissen, wenn ich dahin will?
2: Das Museum macht in der Zeit abends etwas früher zu, also keine langen Dienstagsöffnungen mehr. Zwischen Dienstag und Sonntag ist dann am frühen Abend Schluss, geplante Veranstaltungen am Abend laufen aber ganz normal. Wenn ihr euch fürs Planetarium anmelden wollt, die Kontaktdaten findet ihr auf der Website vom Museum und natürlich auch bei den Infos auf hasepost.de, wo ihr generell regelmäßig frische Meldungen aus Osnabrück und Umgebung findet.
1: Dann sind wir für heute durch. Von Maiwoche über Waldbühne bis zu Sternen überm Schölerberg. Der Tag in Osnabrück ist schon voll, bevor er richtig angefangen hat.
2: Und egal, ob ihr heute über den Markt schlendert, Tickets für Shrek sichert oder den nächsten Planetariumsbesuch plant, habt einen guten Start in den Tag, passt auf euch auf, wir hören uns morgen früh wieder.
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1: Hier ist Tore am Mikrofon. Willkommen zu den Nachrichten. Brüssel, die EU-Außenminister beraten am Montag mit ihrem syrischen Kollegen Assad al-Shaibani über Unterstützung beim Wiederaufbau Syriens. Auf Einladung der EU-Außenbeauftragten Kaya Kallas ist am Nachmittag ein hochrangiger politischer Dialog geplant, bei dem auch die vollständige Wiederinkraftsetzung des Kooperationsabkommens mit Syrien diskutiert wird. Zudem geht es um militärische Unterstützung für die Ukraine, engere Zusammenarbeit mit der ukrainischen Rüstungsindustrie und mögliche Sanktionen gegen radikale israelische Siedler. Die Waldbühne Kloster Oesede startet Ende Mai in die neue Spielzeit. Am 31. Mai feiert das Familienmusical Shrek Premiere mit weiteren 10 Aufführungen. Am 26. Juni folgt als Abendstück das Musical Das Wunder von Bern mit 13 weiteren Terminen. Karten gibt es online über die Waldbühne sowie im örtlichen Vorverkauf. In Osnabrück hat eine 58-jährige Hausbewohnerin am Samstagabend, dem 2. Mai, gegen 18.30 Uhr einen Einbrecher in ihrem Haus an der Waldstraße überrascht. Der Täter hatte sich gewaltsam Zutritt verschafft, mehrere Räume durchsucht und flüchtete. Er ist etwa 40 Jahre alt, rund 1,60 Meter groß, hat kurze schwarze Haare, trug eine weiße FFP2-Maske und eine gelbe ärmellose Warnweste. Die Polizei ermittelt und sucht Zeugen. Soweit die Meldungen. Hanna, wie sieht's mit dem Wetter aus?
2: Danke, Tore. Das Wetter in Osnabrück. Jetzt ist es stark bewölkt mit leichtem Regen, etwa 8 Grad. Durch den leichten bis mäßigen Wind fühlt es sich etwas kühler an. Heute bleibt es meist grau mit zeitweise leichtem bis mäßigem Regen, nachmittags langsam nachlassend. Höchstwerte um 12 Grad, der Wind ist spürbar, abends mit einzelnen kräftigen Böen. Morgen ähnlich. Viele Wolken, immer wieder etwas Regen, kurze trockene Phasen bis etwa 11 Grad, der Wind bleibt meist mäßig. Übermorgen kühl, 9 bis 10 Grad, überwiegend wolkig mit leichtem Regen, nur gelegentlichen Auflockerungen, schwacher bis mäßiger Wind.
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3: Moin zusammen, hier ist Heiko auf Hase Radio, deinem Sender für Osnabrück und die Region. Schön, dass du so früh schon mit dabei bist. Wir versorgen dich mit frischen Nachrichten aus aller Welt und natürlich allem Wichtigen von hier vor deiner Haustür. Verpackt in ganz viel Musik. Und jetzt wird's gefühlvoll. Hier ist Justin Timberlake mit Say Something featuring Chris Stapleton.

Egal zu welcher Uhrzeit und ja, auch zu dieser frühen Morgenstunde begrüßen wir alle Hörerinnen und Hörer und damit einen schönen guten Morgen zusammen. Wir haben natürlich an diesem Morgen alles, was wichtig ist, als kompakte Infos und auch die beste Musik zum Wachwerden. Und ich glaube, genau damit machen wir jetzt auch weiter. Also, Musik ab!

Guten Morgen und willkommen zu einem weiteren wundervollen Tag. Ganz egal, ob ihr schon auf dem Weg zur Arbeit seid oder euch vielleicht doch noch so ein paar Minuten länger unter der warmen Decke gönnt. Wir sind hier, um mit euch und natürlich guter Musik und den neuesten Infos in den Tag zu

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Egal zu welcher Uhrzeit und ja, auch zu dieser frühen Morgenstunde begrüßen wir alle Hörerinnen und Hörer und damit einen schönen guten Morgen zusammen. Wir haben natürlich an diesem Morgen alles, was wichtig ist, als kompakte Infos und auch die beste Musik zum Wachwerden. Und ich glaube, genau damit machen wir jetzt auch weiter. Also, Musik ab!

0: guten Morgen und willkommen zu einem weiteren wundervollen Tag. Ganz egal, ob ihr schon auf dem Weg zur Arbeit seid oder euch vielleicht doch noch so ein paar Minuten länger unter der warmen Decke gönnt. Wir sind hier, um mit euch und natürlich guter Musik und den neuesten Infos in den Tag zu starten.
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1: Hier ist Hans mit den aktuellen Meldungen aus der Region. Willkommen zu den Lokalnachrichten. Wer über die großen Einfallstraßen nach Osnabrück kommt, sieht nun Schilder, die auf die Mitgliedschaft der Stadt in der deutsch-niederländischen EU-Regio hinweisen. An 9 Ortseingängen zeigen sie die lange Partnerschaft seit 1972 und stehen für Offenheit, Freundschaft und Respekt in der Grenzregion. Die Schilder stehen unter anderem an der Bremer Straße, Mindener Straße, Hannoverschen Straße, Iburger Straße und Rheiner Landstraße. Die Stadt Osnabrück hat an der Illushöhe einen weiteren Kunstrasenplatz fertiggestellt. Der neue Platz mit den Maßen 104 x 54 Meter entspricht technisch dem bereits vorhandenen Kunstrasen und ist ganzjährig für Training und Ligaspiele nutzbar. Künftig nutzt das Nachwuchsleistungszentrum des VfL vor allem die südwestlichen Plätze, während der östliche Bereich dem Osnabrücker Turnerbund, weiteren Vereinen, der Ballschule und Schulen vorbehalten ist. So entstehen mehr Trainingszeiten und zusätzliche Kapazitäten für den Breitensport. Auch am 11. Mai 2026 wird in Osnabrück wieder geblitzt. Leserinnen und Leser der Hasepost meldeten heute unter anderem einen Blitzeranhänger in der Lotterstraße. Die Kontrollen können täglich wechseln, alle Angaben sind daher ohne Gewähr. Hinweise zu mobilen Blitzern bitte per Mail an blitzerohasepost.de senden. Idealerweise mit genauer Ortsangabe, Fahrtrichtung und Uhrzeit.

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Egal zu welcher Uhrzeit und ja, auch zu dieser frühen Morgenstunde begrüßen wir alle Hörerinnen und Hörer und damit einen schönen guten Morgen zusammen. Wir haben natürlich an diesem Morgen alles, was wichtig ist, als kompakte Infos und auch die beste Musik zum Wachwerden. Und ich glaube, genau damit machen wir jetzt auch weiter. Also, Musik ab!

Guten Morgen und willkommen zu einem weiteren wundervollen Tag. Ganz egal, ob ihr schon auf dem Weg zur Arbeit seid oder euch vielleicht doch noch so ein paar Minuten länger unter der warmen Decke gönnt. Wir sind hier, um mit euch und natürlich guter Musik und den neuesten Infos in den Tag zu starten.

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1: Willkommen zu den Nachrichten, ich bin Tore. Brüssel, die EU-Außenminister beraten am Montag mit ihrem syrischen Kollegen Assad al-Shaibani über Unterstützung beim Wiederaufbau Syriens. Auf Einladung der EU-Außenbeauftragten Kaya Kallas ist am Nachmittag ein hochrangiger politischer Dialog geplant, bei dem auch die vollständige Wiederinkraftsetzung des Kooperationsabkommens mit Syrien diskutiert wird. Zudem geht es um militärische Unterstützung für die Ukraine, engere Zusammenarbeit mit der ukrainischen Rüstungsindustrie und mögliche Sanktionen gegen radikale israelische Siedler. In Osnabrück finden am heutigen 11. Mai 2026 erneut Geschwindigkeitskontrollen statt. Nach Angaben der Redaktion der Hasepost haben Leserinnen und Leser unter anderem einen Blitzeranhänger an der Lotterstraße gemeldet. Die Standorte der mobilen Kontrollen können sich täglich ändern. Alle genannten Angaben sind daher unverbindlich und ohne Gewähr. In der Kirchstraße hat es am Montagabend einen Polizeieinsatz wegen familiärer Streitigkeiten gegeben. Ein 45-jähriger Mann bedrohte seine Schwester und wurde aggressiv gegen die eintreffenden Beamten. Zwei Polizisten im Alter von 26 und 28 Jahren wurden leicht verletzt. Der Mann kam zur Wache, es wurde eine Blutprobe angeordnet und er in eine Fachklinik eingewiesen. Gegen ihn wird ermittelt. Das waren die Nachrichten, jetzt das Wetter mit Hanna.
2: Danke, Tore. Das Wetter in Osnabrück. Jetzt ist es stark bewölkt mit leichtem Regen, etwa 8 Grad. Durch den leichten bis mäßigen Wind fühlt es sich etwas kühler an. Heute bleibt es meist grau mit zeitweise leichtem bis mäßigem Regen, nachmittags langsam nachlassend. Höchstwerte um 12 Grad, der Wind ist spürbar, abends mit einzelnen kräftigen Böen. Morgen ähnlich. Viele Wolken, immer wieder etwas Regen, kurze trockene Phasen bis etwa 11 Grad, der Wind bleibt meist mäßig. Übermorgen kühl, 9 bis 10 Grad, überwiegend wolkig mit leichtem Regen, nur gelegentlichen Auflockerungen, schwacher bis mäßiger Wind.
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3: Moin Osnabrück, moin Landkreis, hier ist Heiko auf Hase Radio. Schön, dass du so früh schon mit uns wach bist. Wir bringen dich mit frischer Musik, den wichtigsten Nachrichten aus aller Welt und allem, was bei uns in der Region los ist, gut in den Tag. Und jetzt wird's groovy. Hier kommt All My Life von Purple Disco Machine and the Magician.

Guten Morgen und ein herzliches Willkommen an alle die gerade erst eingeschaltet haben. Egal, ob ihr euch gerade noch die Augen reibt oder ob ihr schon unterwegs seid, wir sind hier, um den Morgen mit euch zu teilen. In unserer Playlist haben wir gleich die besondere Auswahl an Musik, die euch garantiert gefällt. Also nicht lang schnacken, auf geht's in den Tag.

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1: Wenn uns die Sonne ins Gesicht scheint und die Vögel zwitschern, dann ist Frühling.
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1: Ob Frühjahrsputz oder Spaziergang durch die Frühlingsluft, wir haben die passende Musik.

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1: Moin zusammen, wach werden, Kaffee greifen. Hier sind Tore und Heiko mit eurer täglichen Dosis Osnabrück fürs Ohr. Und falls ihr ohne Kaffee unterwegs seid, keine Sorge. Wir sind stark genug, um euch auch so durch den Morgen zu schleppen. Heiko, ich sag nur Maiwoche. Ganz Osnabrück vibriert schon oder übertreibe ich da ein kleines bisschen?
2: Nö, die Innenstadt macht sich schon warm, quasi im Dehnprogramm. Zwischen Fressbude, Bierstand und Bühnen ist das wieder der größte Treffpunkt für alle, die sagen, Urlaub ist schön, aber Marktplatz ist besser.
1: Bleiben wir mal beim Sonntag. Was ist denn dein Tipp, wenn man am Marktplatz starten will?
2: Wenn du mit Kids unterwegs bist, lohnt sich der Nachmittag. Da wird auf dem Marktplatz ein Programm für die Kleinen aufgefahren, damit die Großen in Ruhe einen Kaltgetränk halten können. Später am Abend dann richtig was auf die Ohren. Da sorgt eine Blues Company mit fettem Bläsersatz und Soulstimmen für Gänsehaut. Perfekt für alle, die Jazz und Blues lieben und gerne mal im Takt mitwippen.
1: Und wenn man eher Bock auf Erinnerungen an wütende Gitarren und große Gefühle hat, wo geht man da hin?
2: Dann ab zum Europadorf am Nikolaiort. Da steht eine Band auf der Bühne, die die Songs von Linkin Park wieder aufleben lässt. Die heißen nicht ohne Grund fast genauso. Die liefern dir Nostalgie pur, inklusive Mitsinggarantie bei den Refrains.
1: Ich höre schon, das wird eine laute Woche. Was ist mit Leuten, die eher lachen wollen, statt nur lauthals mitzusingen?
2: Dann schicke ich die Richtung Jürgensort. Da tritt ein nordisches Comedy-Duo auf, die auf Plattdeutsch die Bühne bespielen. Das ist so ein Mix aus Moin-Moin-Humor und Dorfschnack. Selbst wenn du nur jeden zweiten Satz verstehst, weißt du, das hier ist Unterhaltung, wie sie sein soll.
1: Zum Abend hin wird's dann ja traditionell etwas härter. Wo sind die Headbanger unterwegs?
2: Die sammeln sich in der Georgstraße. Da spielt eine Motorhead-Tribute-Band, die das Ganze mit deutschen Texten kombiniert. Du hast also drückende Gitarren, ordentlich Tempo und kannst trotzdem jedes Wort verstehen. Ideal, um am Ende des Wochenendes die Nackenmuskulatur nochmal so richtig zu testen.
1: Und wenn man eher auf moderne Gitarren und Gefühlsausbrüche steht, gibt's da auch was im Programm?
2: Klar, am Herrenteichswall treten noch alternative Rocker auf, die viel Emotion auf die Bühne bringen. Das ist moderner Rock, ziemlich nah dran am Publikum. Mit Songs, bei denen du zwischen Nachdenken und Mitspringen hin und her switchen kannst.
1: Bei so vielen Tipps kann man ja leicht den Überblick verlieren. Wo findet man denn das komplette Programm, wenn man sich seine Maiwochenroute basteln will?
2: Da hilft dir das Netz. Die Maiwoche hat eine eigene Website mit allen Zeiten und Bühnen. Und wenn du generell alle möglichen Osnabrück-News, Termine und Hintergründe suchst, dann lohnt sich auch ein Blick auf hasepost.de. Da bist du wirklich gut versorgt.
1: Von der knalligen Innenstadt gehen wir jetzt mal raus ins Grüne. Waldbühne Kloster Ösede startet in die neue Spielzeit. Wie sieht's da aus?
2: Da ist die Vorfreude gerade riesig. Die Ensembles konnten schon von der Sporthalle auf die echte Bühne umziehen, also raus unter freien Himmel. Premiere macht dieses Mal ein Familienstück mit einem ziemlich auffälligen Helden. Shrek, der wohl berühmteste Oger der Filmgeschichte.
1: Was erwartest du dir von der Shrek-Inszenierung? Eher Klamauk oder doch ein bisschen Tiefgang?
2: Ich glaube, es wird eine bunte Mischung. Die Regisseurin setzt auf viel Humor, Musik zum Mitgehen und eine Geschichte, die Kindern wie Erwachsenen zeigt. Du musst nicht in jede Norm passen, um geliebt zu werden. Dazu kommen Choreografie, Live-Musik und ein aufwendiges Bühnenbild. Das wird richtig farbenfroh. Ein idealer Familienausflug.
1: Und abends wird's dann ernst, aber auch emotional. Das Wunder von Bern steht ja auch auf dem Spielplan. Wie ordnest du das ein?
2: Das packt die Zeit nach dem Krieg, Fußball als Hoffnungsträger und eine Familiengeschichte in ein Musical. Klar, alle denken sofort an den legendären Radiokommentar beim Endspiel, aber auf der Waldbühne geht's um viel mehr. Vater-Sohn-Konflikte, den Aufbruch in eine neue Zeit, Zusammenhalt. Und dann hast du noch die Liveband im Orchesterhaus. Das sorgt für diese Momente, in denen man kurz vergisst, dass man auf einer Freilichtbühne sitzt.
1: Wer jetzt Lust bekommen hat, wie kommt man an Tickets, ohne in letzter Minute panisch vorm Eingang zu stehen?
2: Tickets gibt's ganz bequem online über die Website der Waldbühne Kloster Ösede, da kannst du dir auch direkt deine Plätze sichern. Außerdem sind die Touristinfo in Osnabrück und eine Buchhandlung vor Ort Anlaufstellen. Für Familien ist das echt eine schöne Sommerplanung. Nachmittags Shrek mit den Kids, an einem anderen Tag abends dann Wunder von Bern für alle, die Musical- und Fußballgeschichte mögen.
1: Von der Freilichtbühne springen wir jetzt in den Weltraum, ins Planetarium am Schölerberg. Da gibt's allerdings erstmal eine Pause, ne?
2: Genau, das Planetarium macht Mitte Mai dicht und zwar nicht aus Langeweile, sondern weil die digitale Projektionstechnik erneuert werden muss. Nach vielen Jahren Einsatz reicht einmal Staubwischen eben nicht mehr, da braucht es neue Geräte, damit Sterne, Galaxien und Planeten wieder knackig über die Kuppel wandern.
1: Heißt das bis zum Sommer einfach keine Sternenshow mehr für uns?
2: Nicht ganz. Reguläre Veranstaltungen laufen voraussichtlich erst wieder ab Ende Juni. Aber Schulklassen und Gruppen können schon vorher wieder Termine bekommen. Und rund um den Internationalen Tag der Planetarien legt das Team nochmal richtig los. Da gibt es mehrere kostenlose Vorstellungen für verschiedene Altersgruppen. Von der Weltraumreise für die Kleinsten bis hin zum Programm über unsere himmlische Geschichte. Da sollte man sich Tickets rechtzeitig reservieren, weil die Plätze schnell weg sind.
1: Klingt nach gutem Programm für alle, die lieber Sterne gucken als Bierbänke testen. Gibt's auch was speziell zum Osnabrücker Firmament?
2: Ja, es gibt eine Spezialausgabe zum Osnabrücker Sternenhimmel. Da bekommst du den aktuellen Blick an unseren Himmel plus Einblicke in alles, was dieses Planetarium sonst noch bietet. Perfekt für Kinder ab dem Grundschulalter, aber auch für Erwachsene, die beim Wort Sternbild nicht direkt an Horoskope denken wollen. Die Ticketpreise liegen moderat. Familienkarten gibt es auch und Studierende mit Kultursemesterticket kommen sogar umsonst rein.
1: Und während der Umbauphase, was muss ich beim Museum am Schölerberg wissen, wenn ich dahin will?
2: Das Museum macht in der Zeit abends etwas früher zu, also keine langen Dienstagsöffnungen mehr. Zwischen Dienstag und Sonntag ist dann am frühen Abend Schluss, geplante Veranstaltungen am Abend laufen aber ganz normal. Wenn ihr euch fürs Planetarium anmelden wollt, die Kontaktdaten findet ihr auf der Website vom Museum und natürlich auch bei den Infos auf hasepost.de, wo ihr generell regelmäßig frische Meldungen aus Osnabrück und Umgebung findet.
1: Dann sind wir für heute durch. Von Maiwoche über Waldbühne bis zu Sternen überm Schölerberg. Der Tag in Osnabrück ist schon voll, bevor er richtig angefangen hat.
2: Und egal, ob ihr heute über den Markt schlendert, Tickets für Shrek sichert oder den nächsten Planetariumsbesuch plant, habt einen guten Start in den Tag, passt auf euch auf, wir hören uns morgen früh wieder.
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1: Hier ist Hans mit den aktuellen Meldungen aus der Region. Willkommen zu den Lokalnachrichten. Die Stadt Osnabrück hat an der Illushöhe einen weiteren Kunstrasenplatz fertiggestellt. Der neue Platz mit den Maßen 104 x 54 Meter entspricht technisch dem bereits vorhandenen Kunstrasen und ist ganzjährig für Training und Ligaspiele nutzbar. Künftig nutzt das Nachwuchsleistungszentrum des VfL vor allem die südwestlichen Plätze, während der östliche Bereich dem Osnabrücker Turnerbund, weiteren Vereinen, der Ballschule und Schulen vorbehalten ist. So entstehen mehr Trainingszeiten und zusätzliche Kapazitäten für den Breitensport. Im Landkreis Osnabrück werden vom 11. bis 17. Mai 2026 mobile Geschwindigkeitskontrollen durchgeführt. Geplant sind Radarmessungen in Belm, Neunkirchen, Bad Iburg, Woltlage, Bramsche, Georgsmarienhütte und Bad Leier. Unabhängig davon sind die Tempolimits überall zu beachten, da Kontrollen auch an anderen Standorten möglich sind. Alle Angaben erfolgen ohne Gewähr. Auch am 11. Mai 2026 wird in Osnabrück wieder geblitzt. Leserinnen und Leser der Hasepost meldeten heute unter anderem einen Blitzeranhänger in der Lotterstraße. Die Kontrollen können täglich wechseln. Alle Angaben sind daher ohne Gewähr. Hinweise zu mobilen Blitzern bitte per Mail an blitzerohasepost.de senden. Idealerweise mit genauer Ortsangabe, Fahrtrichtung und Uhrzeit. Das waren die aktuellen Meldungen aus unserer Region.

Guten Morgen und ein herzliches Willkommen an alle die gerade erst eingeschaltet haben. Egal, ob ihr euch gerade noch die Augen reibt oder ob ihr schon unterwegs seid, wir sind hier, um den Morgen mit euch zu teilen. In unserer Playlist haben wir gleich die besondere Auswahl an Musik, die euch garantiert gefällt. Also nicht lang schnacken, auf geht's in den Tag.

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Mit Tore Laufenberg. Am 11.05.1981, heute vor 45 Jahren, starb Bob Marley im Alter von 36 Jahren. Und die Welt verlor nicht nur einen Sänger, sondern einen Klang, der Grenzen sprengte. Die Geschichte beginnt unscheinbar. 1977 tauchte ein dunkler Fleck unter seinem Zehennagel auf, erst als Folge eines Fußballtritts abgetan, dann diagnostiziert als seltenes aggressives Melanom. Er kämpfte weiter auf der Bühne, spielte Madison Square Garden im September 1980, brach am 21. September beim Joggen im Central Park zusammen und gab wenige Tage später noch ein letztes Konzert in Pittsburgh, bereits schwer gezeichnet. Monate des Ausprobierens folgten, alternative Therapien, schließlich die bittere Erkenntnis, der Krebs hatte sich in Lunge, Leber und Gehirn ausgebreitet. Auf dem Weg zurück nach Jamaika musste sein Flug umgeleitet werden. Seine letzten Atemzüge kamen im Cedars of Lebanon Hospital in Miami Beach. Seine letzten Worte an seinen Sohn Ziggy waren schlicht und tief. On your way up, take me up. On your way down, don't let me down. In Jamaika erhielt er eine Staatsbestattung, ein Ritual, das äthiopisch-orthodoxe Elemente mit rastafarischer Symbolik verband. Rita Marley legte eine Cannabispflanze in den Sarg und neben ihm ruhte eine rote Gibson Les Paul, die Bibel aufgeschlagen bei Psalm 23. Er wurde in Nine Mile beigesetzt, nahe seinem Geburtsort. Das Erbe blieb größer als der Tod. Bob machte Reggae zur weltweiten Stimme von Widerstand, Liebe und Einhalt. Alben wie Exodus, Songs wie No Woman No Cry und die Compilation Legend erklärten die Weltöffentlichkeit zur neuen Zuhörerschaft. Legend wurde das meistverkaufte Reggae-Album aller Zeiten. Seine Einflüsse ziehen sich durch Rock, Soul und Pop. 1994 folgte die Einlassung in die Rock'n'Roll Hall of Fame. Und weil Liebe die Botschaft war, mit der er uns zurückließ, jetzt Is This Love.

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1: Ich bin Tore, hier sind die Nachrichten. Brüssel, die EU-Außenminister beraten am Montag mit ihrem syrischen Kollegen Assad al-Shaybani über Unterstützung beim Wiederaufbau Syriens. Auf Einladung der EU-Außenbeauftragten Kaya Kallas ist am Nachmittag ein hochrangiger politischer Dialog geplant, bei dem auch die vollständige Wiederinkraftsetzung des Kooperationsabkommens mit Syrien diskutiert wird. Zudem geht es um militärische Unterstützung für die Ukraine, engere Zusammenarbeit mit der ukrainischen Rüstungsindustrie und mögliche Sanktionen gegen radikale israelische Siedler. Im Landkreis Osnabrück werden in der Woche von 11 bis 17 Mai 2026 mobile Radarkontrollen durchgeführt. Nach Angaben des Landkreises sind Kontrollen unter anderem in Belm, Neuenkirchen, Bad Iburg, Woltlage, Bramsche, Georgsmarienhütte und Bad Laer geplant. Es kann jedoch auch in weiteren Orten zu Geschwindigkeitskontrollen kommen. In der Kirchstraße hat es am Montagabend einen Polizeieinsatz wegen familiärer Streitigkeiten gegeben. Ein 45-jähriger Mann bedrohte seine Schwester und wurde aggressiv gegen die eintreffenden Beamten. Zwei Polizisten im Alter von 26 und 28 Jahren wurden leicht verletzt. Der Mann kam zur Wache, es wurde eine Blutprobe angeordnet und er in eine Fachklinik eingewiesen. Gegen ihn wird ermittelt. So viel zu den Nachrichten. Hanna, wie wird das Wetter?
2: Danke, Tore. Das Wetter in Osnabrück. Jetzt ist es stark bewölkt mit leichtem Regen, etwa 8 Grad. Durch den leichten bis mäßigen Wind fühlt es sich etwas kühler an. Heute bleibt es meist grau mit zeitweise leichtem bis mäßigem Regen, nachmittags langsam nachlassend. Höchstwerte um 12 Grad, der Wind ist spürbar, abends mit einzelnen kräftigen Böen. Morgen ähnlich. Viele Wolken, immer wieder etwas Regen, kurze trockene Phasen bis etwa 11 Grad, der Wind bleibt meist mäßig. Übermorgen kühl, 9 bis 10 Grad, überwiegend wolkig mit leichtem Regen, nur gelegentlichen Auflockerungen, schwacher bis mäßiger Wind.

0: von Lady Gaga.
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1: Hier ist Hans mit den wichtigsten Meldungen aus unserer Region. Im Landkreis Osnabrück werden vom 11. bis 17. Mai 2026 mobile Geschwindigkeitskontrollen durchgeführt. Geplant sind Radarmessungen in Belm, Neunkirchen, Bad Iburg, Woltlage, Bramsche, Georgsmarienhütte und Bad Leier. Unabhängig davon sind die Tempolimits überall zu beachten, da Kontrollen auch an anderen Standorten möglich sind. Alle Angaben erfolgen ohne Gewähr. Auch am 11. Mai 2026 wird in Osnabrück wieder geblitzt. Leserinnen und Leser der Hasepost meldeten heute unter anderem einen Blitzeranhänger in der Lotterstraße. Die Kontrollen können täglich wechseln, alle Angaben sind daher ohne Gewähr. Hinweise zu mobilen Blitzern bitte per Mail an blitzerohasepost.de senden, idealerweise mit genauer Ortsangabe, Fahrtrichtung und Uhrzeit. Die Maiwoche verwandelt die Innenstadt wieder in einen lebendigen Treffpunkt mit Live-Musik, gutem Essen und ausgelassener Stimmung. Damit sie bei über 150 Acts auf 5 Bühnen den Überblick behalten, hat die Hasepost-Redaktion einige Highlights für Montag, 11. Mai, ausgewählt. Vom Safri-Duo auf dem Marktplatz bis zur Pur-Coverband Abenteuerland. Das vollständige Programm steht auf der Website der Maiwoche. Soweit die Meldungen aus ihrer Region.

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1: Hier ist Tore am Mikrofon. Willkommen zu den Nachrichten. Brüssel, die EU-Außenminister beraten am Montag mit ihrem syrischen Kollegen Assad al-Shaybani über Unterstützung beim Wiederaufbau Syriens. Auf Einladung der EU-Außenbeauftragten Kaya Kallas ist am Nachmittag ein hochrangiger politischer Dialog geplant, bei dem auch die vollständige Wiederinkraftsetzung des Kooperationsabkommens mit Syrien diskutiert wird. Zudem geht es um militärische Unterstützung für die Ukraine, engere Zusammenarbeit mit

0: der ukrainischen Rüstungsindustrie und mögliche Sanktionen gegen radikale israelische Siedler. In Osnabrück beginnt am Montag, dem 11. Mai, die Maiwoche mit mehr als 150 Acts auf 5 Bühnen in der Innenstadt. Auf dem Marktplatz tritt ab 20.45 Uhr das dänische Percussion-Duo Safri Duo auf. Weitere Programmpunkte sind eine Pur-Coverband am Nikolai-Ort, Karaoke am Jürgensort und ein Konzert der Osnabrücker Singer-Songwriterin Jelis Sever in der Georgstraße. In der Kirchstraße hat es am Montagabend einen Polizeieinsatz wegen familiärer Streitigkeiten gegeben. Ein 45-jähriger Mann bedrohte seine Schwester und wurde aggressiv gegen die eintreffenden Beamten. Zwei Polizisten im Alter von 26 und 28 Jahren wurden leicht verletzt. Der Mann kam zur Wache, es wurde eine Blutprobe angeordnet und er in eine Fachklinik eingewiesen. Gegen ihn wird ermittelt. Das waren die aktuellen Nachrichten. Hanna, wie sieht's beim Wetter aus?
1: Danke, Tore. Das Wetter in Osnabrück. Jetzt ist es stark bewölkt mit leichtem Regen, etwa 8 Grad. Durch den leichten bis mäßigen Wind fühlt es sich etwas kühler an. Heute bleibt es meist grau mit zeitweise leichtem bis mäßigem Regen, nachmittags langsam nachlassend. Höchstwerte um 12 Grad, der Wind ist spürbar, abends mit einzelnen kräftigen Böen. Morgen ähnlich. Viele Wolken, immer wieder etwas Regen, kurze trockene Phasen bis etwa 11 Grad, der Wind bleibt meist mäßig. Übermorgen kühl, 9 bis 10 Grad, überwiegend wolkig mit leichtem Regen, nur gelegentlichen Auflockerungen, schwacher bis mäßiger Wind.

0: von Lady Gaga. Viel Spaß.
1: Guten Morgen.
2: Guten Morgen zusammen. Der perfekte Start in den Tag, der beginnt genau hier und jetzt mit Hase Radio im Ohr. Denn wir haben immer gute Laune in unserer Playlist parat und starten gemeinsam jetzt in den Tag.

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1: Moin zusammen, wach werden, Kaffee greifen. Hier sind Tore und Heiko mit eurer täglichen Dosis Osnabrück fürs Ohr. Und falls ihr ohne Kaffee unterwegs seid, keine Sorge. Wir sind stark genug, um euch auch so durch den Morgen zu schleppen. Heiko, ich sag nur Maiwoche. Ganz Osnabrück vibriert schon oder übertreibe ich da ein kleines bisschen?
2: Nö, die Innenstadt macht sich schon warm, quasi im Dehnprogramm. Zwischen Fressbude, Bierstand und Bühnen ist das wieder der größte Treffpunkt für alle, die sagen, Urlaub ist schön, aber Marktplatz ist besser.
1: Bleiben wir mal beim Sonntag. Was ist denn dein Tipp, wenn man am Marktplatz starten will?
2: Wenn du mit Kids unterwegs bist, lohnt sich der Nachmittag. Da wird auf dem Marktplatz ein Programm für die Kleinen aufgefahren, damit die Großen in Ruhe einen Kaltgetränk halten können. Später am Abend dann richtig was auf die Ohren. Da sorgt eine Blues Company mit fettem Bläsersatz und Soulstimmen für Gänsehaut. Perfekt für alle, die Jazz und Blues lieben und gerne mal im Takt mitwippen.
1: Und wenn man eher Bock auf Erinnerungen an wütende Gitarren und große Gefühle hat, wo geht man da hin?
2: Dann ab zum Europadorf am Nikolaiort. Da steht eine Band auf der Bühne, die die Songs von Linkin Park wieder aufleben lässt. Die heißen nicht ohne Grund fast genauso. Die liefern dir Nostalgie pur, inklusive Mitsinggarantie bei den Refrains.
1: Ich höre schon, das wird eine laute Woche. Was ist mit Leuten, die eher lachen wollen, statt nur lauthals mitzusingen?
2: Dann schicke ich die Richtung Jürgensort. Da tritt ein nordisches Comedy-Duo auf, die auf Plattdeutsch die Bühne bespielen. Das ist so ein Mix aus Moin-Moin-Humor und Dorfschnack. Selbst wenn du nur jeden zweiten Satz verstehst, weißt du, das hier ist Unterhaltung, wie sie sein soll.
1: Zum Abend hin wird's dann ja traditionell etwas härter. Wo sind die Headbanger unterwegs?
2: Die sammeln sich in der Georgstraße. Da spielt eine Motorhead-Tribute-Band, die das Ganze mit deutschen Texten kombiniert. Du hast also drückende Gitarren, ordentlich Tempo und kannst trotzdem jedes Wort verstehen. Ideal, um am Ende des Wochenendes die Nackenmuskulatur nochmal so richtig zu testen.

0: testen? Und wenn man eher auf moderne Gitarren und Gefühlsausbrüche steht, gibt's da auch was im Programm?
1: Klar, am Herrenteichswald treten noch alternative Rocker auf, die viel Emotion auf die Bühne bringen. Das ist moderner Rock, ziemlich nah dran am Publikum, mit Songs, bei denen du zwischen Nachdenken und Mitspringen hin und her switchen kannst.
0: Bei so vielen Tipps kann man ja leicht den Überblick verlieren, wo findet man denn das komplette Programm, wenn man sich seine Maiwochenroute basteln will.
1: Da hilft dir das Netz. Die Maiwoche hat eine eigene Website mit allen Zeiten und Bühnen. Und wenn du generell alle möglichen Osnabrück-News, Termine und Hintergründe suchst, dann lohnt sich auch ein Blick auf hasepost.de, da bist du wirklich gut versorgt.
0: Von der knalligen Innenstadt gehen wir jetzt mal raus ins Grüne. Waldbühne Kloster Ösede startet in die neue Spielzeit. Wie sieht's da aus?
1: Da ist die Vorfreude gerade riesig. Die Ensembles konnten schon von der Sporthalle auf die echte Bühne umziehen, also raus unter freien Himmel. Premiere macht dieses Mal ein Familienstück mit einem ziemlich auffälligen Helden. Shrek, der wohl berühmteste Oger der Filmgeschichte.
0: Was erwartest du dir von der Shrek-Inszenierung? Eher Klamauk oder doch ein bisschen Tiefgang?
1: Ich glaube, es wird eine bunte Mischung. Die Regisseurin setzt auf viel Humor, Musik zum Mitgehen und eine Geschichte, die Kindern wie Erwachsenen zeigt. Du musst nicht in jede Norm passen, um geliebt zu werden. Dazu kommen Choreografie, Live-Musik und ein aufwendiges Bühnenbild. Das wird richtig farbenfroh. Ein idealer Familienausflug.
0: Und abends wird's dann ernst, aber auch emotional. Das Wunder von Bern steht ja auch auf dem Spielplan. Wie ordnest du das ein?
1: Das packt die Zeit nach dem Krieg, Fußball als Hoffnungsträger und eine Familiengeschichte in ein Musical. Klar, alle denken sofort an den legendären Radiokommentar beim Endspiel, aber auf der Waldbühne geht's um viel mehr. Vater-Sohn-Konflikte, den Aufbruch in eine neue Zeit, Zusammenhalt. Und dann hast du noch die Liveband im Orchesterhaus. Das sorgt für diese Momente, in denen man kurz vergisst, dass man auf einer Freilichtbühne sitzt.
0: Wer jetzt Lust bekommen hat, wie kommt man an Tickets, ohne in letzter Minute panisch vorm Eingang zu stehen?
1: Tickets gibt's ganz bequem online über die Website der Waldbühne Kloster Ösede, da kannst du dir auch direkt deine Plätze sichern. Außerdem sind die Touristinfo in Osnabrück und eine Buchhandlung vor Ort Anlaufstellen. Für Familien ist das echt eine schöne Sommerplanung. Nachmittags Shrek mit den Kids, an einem anderen Tag abends dann Wunder von Bern für alle, die Musical- und Fußballgeschichte mögen.
0: Von der Freilichtbühne springen wir jetzt in den Weltraum, ins Planetarium am Schölerberg. Da gibt's allerdings erstmal eine Pause, ne?
1: Genau, das Planetarium macht Mitte Mai dicht und zwar nicht aus Langeweile, sondern weil die digitale Projektionstechnik erneuert werden muss. Nach vielen Jahren Einsatz reicht einmal Staubwischen eben nicht mehr, da braucht es neue Geräte, damit Sterne, Galaxien und Planeten wieder knackig über die Kuppel wandern.
0: Heißt das bis zum Sommer einfach keine Sternenshow mehr für uns?
1: Nicht ganz. Reguläre Veranstaltungen laufen voraussichtlich erst wieder ab Ende Juni. Aber Schulklassen und Gruppen können schon vorher wieder Termine bekommen. Und rund um den Internationalen Tag der Planetarien legt das Team nochmal richtig los. Da gibt es mehrere kostenlose Vorstellungen für verschiedene Altersgruppen. Von der Weltraumreise für die Kleinsten bis hin zum Programm über unsere himmlische Geschichte. Da sollte man sich Tickets rechtzeitig reservieren, weil die Plätze schnell weg sind.
0: Klingt nach gutem Programm für alle, die lieber Sterne gucken als Bierbänke testen. Gibt's auch was speziell zum Osnabrücker Firmament?
1: Ja, es gibt eine Spezialausgabe zum Osnabrücker Sternenhimmel. Da bekommst du den aktuellen Blick an unseren Himmel plus Einblicke in alles, was dieses Planetarium sonst noch bietet. Perfekt für Kinder ab dem Grundschulalter, aber auch für Erwachsene, die beim Wort Sternbild nicht direkt an Horoskope denken wollen. Die Ticketpreise liegen moderat. Familienkarten gibt es auch und Studierende mit Kultursemesterticket kommen sogar umsonst rein.
0: Und während der Umbauphase, was muss ich beim Museum am Schölerberg wissen, wenn ich dahin will?
1: Das Museum macht in der Zeit abends etwas früher zu, also keine langen Dienstagsöffnungen mehr. Zwischen Dienstag und Sonntag ist dann am frühen Abend Schluss, geplante Veranstaltungen am Abend laufen aber ganz normal. Wenn ihr euch fürs Planetarium anmelden wollt, die Kontaktdaten findet ihr auf der Website vom Museum und natürlich auch bei den Infos auf hasepost.de, wo ihr generell regelmäßig frische Meldungen aus Osnabrück und Umgebung findet.
0: Dann sind wir für heute durch. Von Maiwoche über Waldbühne bis zu Sternen überm Schölerberg. Der Tag in Osnabrück ist schon voll, bevor er richtig angefangen hat.
1: Und egal, ob ihr heute über den Markt schlendert, Tickets für Shrek sichert oder den nächsten Planetariumsbesuch plant, habt einen guten Start in den Tag, passt auf euch auf, wir hören uns morgen früh wieder.
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1: Hier ist Hans mit den wichtigsten Meldungen aus unserer Region. Im Landkreis Osnabrück werden vom 11. bis 17. Mai 2026 mobile Geschwindigkeitskontrollen durchgeführt. Geplant sind Radarmessungen in Belm, Neuenkirchen, Bad Iburg, Woltlage, Bramsche, Georgsmarienhütte und Bad Leier. Unabhängig davon sind die Tempolimits überall zu beachten, da Kontrollen auch an anderen Standorten möglich sind. Alle Angaben erfolgen ohne Gewähr. Auch am 11. Mai 2026 wird in Osnabrück wieder geblitzt. Leserinnen und Leser der Hasepost meldeten heute unter anderem einen Blitzeranhänger in der Lotterstraße. Die Kontrollen können täglich wechseln, alle Angaben sind daher ohne Gewähr. Hinweise zu mobilen Blitzern bitte per Mail an blitzerohasepost.de senden. Idealerweise mit genauer Ortsangabe, Fahrtrichtung und Uhrzeit. Die Maiwoche verwandelt die Innenstadt wieder in einen lebendigen Treffpunkt mit Live-Musik, gutem Essen und ausgelassener Stimmung. Damit sie bei über 150 Acts auf 5 Bühnen den Überblick behalten, hat die Hasepost-Redaktion einige Highlights für Montag, 11. Mai, ausgewählt. Vom Safri-Duo auf dem Marktplatz bis zur Pur-Coverband Abenteuerland. Das vollständige Programm steht auf der Website der Maiwoche. Soweit die Meldungen aus ihrer Region.

Guten Morgen zusammen. 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

Wenn uns die Sonne ins Gesicht scheint und die Vögel zwitschern, dann ist Frühling. 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Frühjahrsputz oder Spaziergang durch die Frühlingsluft. Wir haben die passende Musik.

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1: Hier sind die neuesten Meldungen. Ich bin Tore. Erstmals seit dem Zweiten Weltkrieg darf Japan wieder tödliche Waffen ins Ausland exportieren. Diese historische Entscheidung der Regierung von Ministerpräsidentin Sanae Takaichi sorgt in Tokio für massiven Widerstand. Rund 50.000 Menschen demonstrieren gegen den Beschluss und fürchten das Ende des strikten Pazifismus. Takaichi begründet den Kurswechsel mit der wachsenden Bedrohung durch China, Nordkorea und Russland sowie der ungewissen Verlässlichkeit der USA. Dieser Bruch mit der japanischen Nachkriegstradition polarisiert das Land enorm. In Osnabrück beginnt am Montag, dem 11. Mai, die Maiwoche mit mehr als 150 Acts auf 5 Bühnen in der Innenstadt. Auf dem Marktplatz tritt ab 20.45 Uhr das dänische Percussion-Duo Safri Duo auf. Weitere Programmpunkte sind eine Pua-Coverband am Nikolai-Ort, Karaoke am Jürgensort und ein Konzert der Osnabrücker Singer-Songwriterin Jelis Sever in der Georgstraße. In der Kirchstraße hat es am Montagabend einen Polizeieinsatz wegen familiärer Streitigkeiten gegeben. Ein 45-jähriger Mann bedrohte seine Schwester und wurde aggressiv gegen die eintreffenden Beamten. Zwei Polizisten im Alter von 26 und 28 Jahren wurden leicht

0: verletzt. Der Mann kam zur Wache, es wurde eine Blutprobe angeordnet und er in eine Fachklinik eingewiesen. Gegen ihn wird ermittelt. Und damit zu dir, Hanna, mit dem Wetter.
1: Danke, Tore. Das Wetter in Osnabrück. Jetzt ist es stark bewölkt mit leichtem Regen, etwa 8 Grad. Durch den leichten bis mäßigen Wind fühlt es sich etwas kühler an. Heute bleibt es meist grau, mit zeitweise leichtem bis mäßigem Regen, nachmittags langsam nachlassend. Höchstwerte um 12 Grad, der Wind ist spürbar, abends mit einzelnen kräftigen Böen. Morgen ähnlich. Viele Wolken, immer wieder etwas Regen, kurze trockene Phasen, bis etwa 11 Grad, der Wind bleibt meist mäßig. Übermorgen kühl, 9 bis 10 Grad, überwiegend wolkig mit leichtem Regen, nur gelegentlichen Auflockerungen, schwacher bis mäßiger Wind.
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3: Kurz nach 9, du bist richtig, hier bei Hase Radio. Ich bin Heiko und bringe jetzt deinen Vormittag in Schwung. Schön, dass du dabei bist, ob zu Hause, unterwegs oder schon mitten im Job. Gleich schauen wir, was heute auf der Maiwoche in Osnabrück am 11. Mai alles los ist. Da geht nämlich ordentlich was. Und bevor wir einsteigen, nehmen wir dich musikalisch schon mal mit. Around the World, hier sind Zombik, Alex Christensen und A Touch of Class.

das war Body von Topic, Fireboy DML und Nico Santos hier bei Hase Radio. Es ist kurz nach 9:13 Uhr. Guten Morgen dir. Lass uns mal kurz politisch werden. Sachsen-Anhalts Ministerpräsident Sven Schulze von der CDU fordert mehr Druck auf Bürgergeldempfänger. Er sagt, es gebe zu viele, die Geld bekommen, ohne etwas zurückzugeben, gerade wenn sie eigentlich arbeiten könnten. Schulze findet das unfair gegenüber denen, die alles finanzieren, also dir, mir, Arbeitnehmern, Unternehmern und auch gegenüber Alleinerziehenden oder Leuten in Umschulung, die sich echt reinhängen. Spannend sein Beispiel: Erntezeit, Äpfel pflücken. Die Helfer kommen oft aus Osteuropa. Seine Frage: Warum springen da nicht mehr Bürgergeldempfänger ein? Ein Thema, das ziemlich polarisiert. Und wir bleiben nachdenklich, aber musikalisch ganz groß. Hier ist Who Believes in Angels von Elton John und Brandy Carlile.

Da. Es ist 9.22 Uhr hier bei Hase Radio und pünktlich Zeit für einen Blick auf die Maiwoche. Unsere Tipps des Tages für Montag, den 11. Mai. Auf dem Marktplatz spielt ab 20.45 Uhr das dänische Percussion-Duo Safri Duo mit Tribal Beats und elektronischen Sounds. Im Europadorf am Nikolaiort gibt's um 19.45 Uhr Abenteuerland, die Pur-Coverband. Auf Jürgensort wird ab 19 Uhr Karaoke mit Kai Lünnemann gefeiert und in der Georgstraße berührt um 19.50 Uhr Jeles Sever die Besucher mit gefühlvollem Indie-Pop. Die Hasepost-Redaktion hat noch mehr Tipps. Das komplette Tagesprogramm findest du auf der Website der Maiwoche. Und jetzt geht's weiter mit Run Free von Michael Patrick Kelly.

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1: Hier ist Hans mit den aktuellen Meldungen aus der Region. Willkommen zu den Lokalnachrichten. Im Landkreis Osnabrück werden vom 11. bis 17. Mai 2026 mobile Geschwindigkeitskontrollen durchgeführt. Geplant sind Radarmessungen in Belm, Neuenkirchen, Bad Iburg, Woltlage, Bramsche, Georgsmarienhütte und Bad Laier. Unabhängig davon sind die Tempolimits überall zu beachten, da Kontrollen auch an anderen Standorten möglich sind. Alle Angaben erfolgen ohne Gewähr. Auch am 11. Mai 2026 wird in Osnabrück wieder geblitzt. Leserinnen und Leser der Hasepost meldeten heute unter anderem einen Blitzeranhänger in der Lotterstraße. Die Kontrollen können täglich wechseln, alle Angaben sind daher ohne Gewähr. Hinweise zu mobilen Blitzern bitte per Mail an blitzerohasepost.de senden. Idealerweise mit genauer Ortsangabe, Fahrtrichtung und Uhrzeit. 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Damit Sie bei über 150 Acts auf 5 Bühnen den Überblick behalten, hat die Hasepost-Redaktion einige Highlights für Montag, 11. Mai ausgewählt. Vom Safri-Duo auf dem Marktplatz bis zur Pur-Coverband Abenteuerland. Das vollständige Programm steht auf der Website der Maiwoche. Das waren die aktuellen Meldungen aus unserer Region.

da war sie, Katy Perry mit Band-Aids hier bei Hase Radio. Kurz vor 10, es ist 9.43 Uhr. Jetzt wird's politisch. Bundesjustizministerin Stefanie Hubig von der SPD teilt gerade gegen Markus Söder aus. Der CSU-Chef hat ja die sogenannte Entlastungsprämie plötzlich abgeblasen. Hubig sagt, Moment mal, der war doch selber mit im Team, das das beschlossen hat. Sie will sich jedenfalls nicht damit abfinden, dass das Thema einfach vom Tisch ist. Fakt ist, der Bundesrat hat das Ganze erstmal gestoppt. Jetzt muss neu verhandelt werden. Und sie mahnt, weniger Krawall, lieber leiser streiten, aber dafür ernsthaft, weil es um echte Reformen geht. Wir bleiben für dich natürlich dran. Und jetzt wird's wieder musikalisch. Hier kommen Cyril and Dean Lewis mit Fall at Your Feet bei Hase Radio.

0: Das war Azizam von Ed Sheeran. Ich bin's, 9.49 Uhr hier bei Hase Radio. Pass auf, in der Woche vom 11. bis 17. Mai 2026 werden im Landkreis Osnabrück wieder Blitzer stehen. Montag, 11. Mai in Belm, Dienstag in Neuenkirchen, Mittwoch in Bad Iburg, Donnerstag in Woltlage, Freitag in Bransche, Samstag in Georgsmarienhütte und Sonntag in Bad Leer. Halte dich an die Limits, es kann überall Kontrollen geben, also Augen auf im Straßenverkehr. Alle Angaben ohne Gewähr. Hier findest du tagesaktuell die Blitzermeldungen für die Stadt Osnabrück. Wir sagen das, weil Tempo Leben retten kann. Und jetzt geht's weiter mit Ficker von Sarah Connor.
1: Ich bin's.

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1: Hier ist Tore, willkommen zu den Nachrichten. In der kenianischen Hauptstadt Nairobi läuft ein zweitägiger Afrika-Gipfel. Kenias Präsident William Ruto und Frankreichs Präsident Emmanuel Macron beraten dort mit rund 5000 Delegierten. Unter dem Motto Afrika soll vorankommen stehen Investitionen in Wirtschaftssicherheit und Klimaschutz im Fokus. Das Treffen markiert einen strategischen Kurswechsel. Weil Frankreich in seinen ehemaligen westafrikanischen Kolonien zunehmend an Einfluss verliert, sucht Macron nun gezielt neue, stabile Partner. Gemeinsam mit Kenia soll so auch ein starkes Gegengewicht zu China und Russland entstehen. In Osnabrück beginnt am Montag, dem 11. Mai, die Maiwoche mit mehr als 150 Acts auf 5 Bühnen in der Innenstadt. Auf dem Marktplatz tritt ab 20.45 Uhr das dänische Percussion-Duo Safri Duo auf. Weitere Programmpunkte sind eine Pur-Coverband am Nikolai-Ort, Karaoke am Jürgensort und ein Konzert der Osnabrücker Singer-Songwriterin Jelis Sever in der Georgstraße. In der Kirchstraße hat es am Montagabend einen Polizeieinsatz wegen familiärer Streitigkeiten gegeben. Ein 45-jähriger Mann bedrohte seine Schwester und wurde aggressiv gegen die eintreffenden Beamten. Zwei Polizisten im Alter von 26 und 28 Jahren wurden leicht verletzt. Der Mann kam zur Wache, es wurde eine Blutprobe.

0: Probe angeordnet und er in eine Fachklinik eingewiesen. Gegen ihn wird ermittelt. Und damit zu dir, Hanna, mit dem Wetter.
1: Danke, Tore. Das Wetter in Osnabrück. Jetzt ist es stark bewölkt mit leichtem Regen, etwa 8 Grad. Durch den leichten bis mäßigen Wind fühlt es sich etwas kühler an. Heute bleibt es meist grau mit zeitweise leichtem bis mäßigem Regen, nachmittags langsam nachlassend. Höchstwerte um 12 Grad, der Wind ist spürbar, abends mit einzelnen kräftigen Böen. Morgen ähnlich. Viele Wolken, immer wieder etwas Regen, kurze trockene Phasen bis etwa 11 Grad, der Wind bleibt meist mäßig. Übermorgen kühl, 9 bis 10 Grad, überwiegend wolkig mit leichtem Regen, nur gelegentlichen Auflockerungen, schwacher bis mäßiger Wind.
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3: Guten Morgen aus dem Hase Radio Studio, hier ist Heiko. Schön, dass du mit uns in den Tag startest. Bis zum Mittag halte ich dich auf dem Laufenden mit Nachrichten aus aller Welt und Geschichten von hier aus Osnabrück und Umgebung. Heute schauen wir unter anderem nach Fernost. Asiens Sicherheit, Japans Abschied vom Pazifismus. Was das für die weltpolitische Lage bedeutet, klären wir gleich. Jetzt wird's aber erstmal musikalisch. Hier ist für dich Kane Brown mit Bury Me in Georgia im Single Edit.

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nach Ray of Light von Nico Santos. Es ist jetzt 10.14 Uhr und ein kurzer Hinweis für alle in Osnabrück. Am Freitag, 22. Mai 2026, lädt Fridays for Future zur 11. Fahrraddemo, Start 19 Uhr auf dem Platz des 17. Juni vor der Osnabrückhalle. Die Route führt über Neuer Graben, Hegertorwall, Lotterstraße und Rainer Landstraße bis zum Kreisverkehr an der Averdiekstraße und zurück. Die Aktivistinnen und Aktivisten protestieren gegen Pläne, den Radverkehr auf der Lotterstraße auszuschließen und fordern 2 Meter breite, baulich getrennte Radwege, wie im Ratentscheid vorgesehen. Sie kritisieren Stadtspitze und CDU und wollen Druck machen. Wenn du mitradeln willst, fahr gemütlich mit. Und jetzt Atzen und Barbies von Shirin David und Shi Agu. Ich frag mich.

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Das war Moves Tonight von Boy Loco. Genau der richtige Groove, um dir kurz was Schönes zu sagen. Es ist 10.23 Uhr hier bei Hase Radio. Die Proben laufen, die Vorfreude steigt. Bald startet die Waldbühne Kloster Üsede in die neue Spielzeit. Am 31. Mai beginnt das grellgrüne Familienstück Shrek. Am 26. Juni feiert das Abendstück Das Wunder von Bern Premiere. Karten gibt's im Vorverkauf auf der Website der Waldbühne oder vor Ort bei Buchhandlung Sedelmeier und der Touristinfo Osnabrück. Preise: Shrek 11,20 Euro regulär, 7,90 Euro ermäßigt. Wunder von Bern 25,90 Euro regulär, 21,40 Euro ermäßigt. Bleibt dran, gleich kommt Heart of Gold von Sean Mann.

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1: Hier sind die wichtigsten Meldungen aus unserer Region mit Hans. Der Zoo Osnabrück und der Allwetterzoo Münster bieten ab dem 11. Mai erstmals gemeinsame Kombi-Jahreskarten an. Die Tickets gelten ab Kaufdatum ein Jahr lang für beide Zoos, sind personalisiert und nur digital in den Online-Shops erhältlich. Es gibt eine kleine Familienkarte für eine erwachsene Person mit bis zu 4 Kindern sowie eine große Familienkarte für 2 Erwachsene mit bis zu 4 Kindern. Das zunächst auf 250 Kombi-Jahreskarten begrenzte Angebot richtet sich an Besucherinnen und Besucher aus dem gemeinsamen Einzugsgebiet. Fridays for Future Osnabrück ruft für den 22. Mai ab 19 Uhr zu einer Fahrraddemo rund um die Lotterstraße auf. Die Route beginnt und endet an der Osnabrückhalle. Die Initiative kritisiert Pläne aus der CDU, Radverkehr auf der Lotterstraße zu verbieten und wirft Oberbürgermeisterin Katharina Pötter vor, den Ratentscheid mit über 10.000 Unterstützenden zu ignorieren. Gefordert werden rechtlich gesicherte, breite und baulich getrennte Radwege statt Umleitungen auf Nebenstrecken. 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Damit sie bei über 150 Acts auf 5 Bühnen den Überblick behalten, hat die Hasepost-Redaktion einige Highlights für Montag, 11. Mai ausgewählt, vom Safri-Duo auf dem Marktplatz bis zur Pur-Coverband Abenteuerland. Das vollständige Programm steht auf der Website der Maiwoche.

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Mit Tore Laufenberg. Am 11.05.1981, heute vor 45 Jahren, starb Bob Marley im Alter von 36 Jahren. Und die Welt verlor nicht nur einen Sänger, sondern einen Klang, der Grenzen sprengte. Die Geschichte beginnt unscheinbar. 1977 tauchte ein dunkler Fleck unter seinem Zehennagel auf, erst als Folge eines Fußballtritts abgetan, dann diagnostiziert als seltenes aggressives Melanom. Er kämpfte weiter auf der Bühne, spielte Madison Square Garden im September 1980, brach am 21. September beim Joggen im Central Park zusammen und gab wenige Tage später noch ein letztes Konzert in Pittsburgh, bereits schwer gezeichnet. Monate des Ausprobierens folgten, alternative Therapien, schließlich die bittere Erkenntnis, der Krebs hatte sich in Lunge, Leber und Gehirn ausgebreitet. Auf dem Weg zurück nach Jamaika musste sein Flug umgeleitet werden. Seine letzten Atemzüge kamen im Cedars of Lebanon Hospital in Miami Beach. Seine letzten Worte an seinen Sohn Ziggy waren schlicht und tief. On your way up, take me up. On your way down, don't let me down. In Jamaika erhielt er eine Staatsbestattung, ein Ritual, das äthiopisch-orthodoxe Elemente mit rastafarischer Symbolik verband. Rita Marley legte eine Cannabispflanze in den Sarg und neben ihm ruhte eine rote Gibson Les Paul, die Bibel aufgeschlagen bei Psalm 23. Er wurde in Nine Mile beigesetzt, nahe seinem Geburtsort. Das Erbe blieb größer als der Tod. Bob machte Reggae zur weltweiten Stimme von Widerstand, Liebe und Einheit. Alben wie Exodus, Songs wie No Woman No Cry und die Compilation Legend erklärten die Weltöffentlichkeit zur neuen Zuhörerschaft. Legend wurde das meistverkaufte Reggae-Album aller Zeiten. Seine Einflüsse ziehen sich durch Rock, Soul und Pop. 1994 folgte die Einlassung in die Rock'n'Roll Hall of Fame. Und weil Liebe die Botschaft war, mit der er uns zurückließ, jetzt Is This Love.

Das war Baby Cherie von Nora und Chris zusammen mit Jorik Burema hier bei Hase Radio. Und um kurz vor 11, so gegen 10.52 Uhr, schauen wir rüber in eine ganz andere Realität. Im Gazastreifen gilt offiziell Waffenruhe.

Aber sicher fühlt sich dort niemand. In Khan Yunis wird ein Auto von einer Rakete getroffen. Ein Mann stirbt kurz darauf im Krankenhaus. Laut lokalen Gesundheitsbehörden und Hilfsorganisationen sind seit Oktober über 800 Menschen durch Beschuss getötet worden. Die UN hält diese Zahlen für glaubwürdig. Besonders heikel ist die sogenannte gelbe Linie. Östlich kontrolliert Israel, westlich die Hamas. Anwohner wie Munir Rajab al-Kashash sprechen von einer Todesgrenze. Sein Haus ist von Kugeln durchsiebt. Die Familie lebt auf gepackten Koffern. Der Friedensplan steckt fest. Ein Ende der Not ist nicht in Sicht. Wir lassen die Gedanken kurz wirken. Und dann wird's musikalisch. Hier kommt Ma Baby von Jazeek.

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1: Willkommen zu den Nachrichten, ich bin Tore. Khan Yunis im Gazastreifen. Trotz offizieller Waffenruhe ist die Lage weiter lebensgefährlich. Dort wurde ein Auto von einer Rakete getroffen. Ein Mann starb kurz darauf im Krankenhaus. Lokale Gesundheitsbehörden und Hilfsorganisationen berichten, seit Beginn der Waffenruhe im vergangenen Oktober seien mehr als 800 Menschen durch Beschuss getötet worden. Die Vereinten Nationen halten diese Zahlen für glaubwürdig. Besonders gefährlich ist die sogenannte gelbe Linie, an der Israel und Hamas einander gegenüberstehen. Der Zoo Osnabrück und der Allwetterzoo Münster bieten ab dem 11. Mai erstmals gemeinsame Kombi-Jahreskarten an. Die Karten gelten jeweils 365 Tage und sind zunächst auf 250 Stück begrenzt. Eine kleine Familienkarte kostet 199 Euro, die große 299 Euro. Erhältlich sind die personengebundenen digitalen Karten ausschließlich in den Online-Shops der Zoos. Die Waldbühne Kloster Ösede startet Ende Mai in die neue Spielzeit. Am 31. Mai feiert das Familienmusical Shrek Premiere mit weiteren 10 Aufführungen. Am 26. Juni folgt als Abendstück das Musical Das Wunder von Bern mit 13 weiteren Terminen. Karten gibt es online über die Waldbühne sowie im örtlichen Vorverkauf. Das waren die aktuellen Nachrichten. Hanna, wie sieht's beim Wetter aus?
2: Danke, Tore. Das Wetter in Osnabrück. Jetzt ist es stark bewölkt mit leichtem Regen, etwa 8 Grad. Durch den leichten bis mäßigen Wind fühlt es sich etwas kühler an. Heute bleibt es meist grau mit zeitweise leichtem bis mäßigem Regen, nachmittags langsam nachlassend. Höchstwerte um 12 Grad, der Wind ist spürbar, abends mit einzelnen kräftigen Böen. Morgen ähnlich. Viele Wolken, immer wieder etwas Regen, kurze trockene Phasen bis etwa 11 Grad, der Wind bleibt meist mäßig. Übermorgen kühl, 9 bis 10 Grad, überwiegend wolkig mit leichtem Regen, nur gelegentlichen Auflockerungen, schwacher bis mäßiger Wind.
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3: Guten Morgen aus dem Hase Radio Studio, hier ist Heiko. Schön, dass du mit uns in den Vormittag startest. Bis Mittag halten wir dich auf dem Laufenden.

mit allem Wichtigen aus Osnabrück, dem Landkreis und der großen Welt da draußen. Heute schauen wir unter anderem auf ein ernstes Thema: psychische Gesundheit an Schulen, warum dringend mehr Experten gebraucht werden. Gleich sprechen wir darüber. Jetzt wird's aber erstmal etwas entspannter. Hier kommt Slow Motion von Marshmello und den Jonas Brothers.

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Reden, Fragen, Zuhören. Ziel ist, Vorurteile abzubauen, Mut zu machen und zu zeigen, Hilfe holen ist völlig okay. Wenn du dir wünschst, dass an deiner Schule mehr über seelische Gesundheit gesprochen wird, dann gib den Tipp gern weiter. Geplant ist das Ganze fürs nächste Schuljahr. Und passend dazu bleibt's persönlich. Hier kommt Changing von Kevin Jonas. 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

Da war er, der Hase-Radio-Vibe am Vormittag. Baby Goodbye von Alle Farben. Läuft gut weg um 11.21 Uhr. Während du vielleicht gerade im Büro sitzt oder in der Küche werkelst, schrauben andere an ziemlich großen Sicherheitsprojekten. Rheinmetall und die Deutsche Telekom wollen zusammen einen Schutzschild gegen Drohnen und Sabotage bauen. Ziel? Städte und kritische Infrastruktur in Deutschland besser schützen. Also zum Beispiel Stromnetze, Wasserwerke oder große Rechenzentren. Spannend ist, das ist nicht nur Zäune bauen, sondern eine Mischung aus Cyber- und physischem Schutz. Sensoren, Abwehrsysteme, sichere Netze. Alles verknüpft, weil Angriffe heute oft digital anfangen und dann ganz real werden. Wir behalten das für dich im Blick. Jetzt wird's aber erstmal emotionaler. Hier kommt für dich Alles, was bleibt von Samira und Milano bei Hase Radio.

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1: Hier sind die wichtigsten Meldungen aus unserer Region. Mit Hans. Fridays for Future Osnabrück ruft für den 22. Mai ab 19 Uhr zu einer Fahrraddemo rund um die Lotterstraße auf. Die Route beginnt und endet an der Osnabrückhalle. Die Initiative kritisiert Pläne aus der CDU, Radverkehr auf der Lotterstraße zu verbieten und wirft Oberbürgermeisterin Katharina Pötter vor, den Ratentscheid mit über 10.000 Unterstützenden zu ignorieren. Gefordert werden rechtlich gesicherte, breite und baulich getrennte Radwege statt Umleitungen auf Nebenstrecken. Die Maiwoche verwandelt die Innenstadt wieder in einen lebendigen Treffpunkt mit Live-Musik, gutem Essen und ausgelassener Stimmung. Damit sie bei über 150 Acts auf 5 Bühnen den Überblick behalten, hat die Hasepost-Redaktion einige Highlights für Montag, 11. Mai, ausgewählt. Vom Safri-Duo auf dem Marktplatz bis zur Pur-Coverband Abenteuerland. Das vollständige Programm steht auf der Website der Maiwoche. In Osnabrück soll im ehemaligen Prellegebäude an der Kranstraße eine neue Kinder- und Jugendbibliothek als moderner dritter Ort entstehen. Politik und Verwaltung sehen darin Chancen für Bildung, Innenstadtbelebung und Entlastung der bisherigen Stadtbibliothek. Zugleich gibt es strategische und praktische Bedenken zum Standort, etwa Erreichbarkeit, Barrierefreiheit und lange Mietdauer. Die Initiative Haus des Wissens fordert statt einer ausgelagerten Kinderbibliothek eine deutlich größere, zentrale Gesamtbibliothek. Der Stadtentwicklungsausschuss vertagte die Entscheidung. Das waren die aktuellen Meldungen aus unserer Region.
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da war sie, die volle Dröhnung. Take Me to the Rave bei Hase Radio. 11.43 Uhr, schön, dass du dabei bist. Wir holen dich mal kurz raus aus dem Rave und rein in ein ziemlich heiß diskutiertes Thema: Bürgergeld. Sachsen-Anhalts Ministerpräsident Sven Schulze von der CDU sagt, es müsse mehr Druck auf Bürgergeldempfänger geben. Er meint, es sei unfair, wenn Leute Leistungen bekämen, ohne etwas zurückzugeben. Vor allem gegenüber denen, die das Ganze mit ihren Steuern finanzieren. Er spricht von Vollzeiterwerbsfähigen, die von Montag bis Freitag zu Hause sitzen, obwohl es tausende offene Stellen gäbe. Als Beispiel nennt er die Erntehelfer. Äpfel pflücken oft Leute aus Osteuropa. Da fragt er, warum nicht Menschen, die Bürgergeld bekommen. Ganz schön streitbares Thema. Passt irgendwie zur nachdenklichen Stimmung jetzt. Hier kommt Clüso mit Ballon bei Hase Radio.

Diese verträumte Kombi, Alok und Kylie Minogue mit Last Night I Dreamt I Fell in Love, passt ganz gut zu dieser späten Vormittagsstimmung. Es ist kurz vor 12. 11.49 Uhr hier bei Hase Radio. Ganz so romantisch geht's in Berlin gerade nicht zu. Bundesjustizministerin Stefanie Hubig von der SPD schießt gegen CSU-Chef Markus Söder, weil der die sogenannte Entlastungsprämie schon wieder beerdigt hat, obwohl er selbst bei den Verhandlungen mit am Tisch saß. Hubig sagt, der Bundesrat hat das Ganze erstmal gestoppt. Jetzt müsse man in Ruhe weiterreden, statt ständig den großen Showdown an die Wand zu malen. Sie glaubt, die Koalition kann noch miteinander, auch wenn's laut ist. Sie hätte es nur gern etwas leiser. Leise wird's bei uns jetzt auch, aber nur am Anfang. Hier kommt Erlkönig von Luca Delic.

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2: Hier ist Tore am Mikrofon. Willkommen zu den Nachrichten. Khan Yunis im Gazastreifen. Trotz offizieller Waffenruhe ist die Lage weiter lebensgefährlich. Dort wurde ein Auto von einer Rakete getroffen. Ein Mann starb kurz darauf im Krankenhaus. Lokale Gesundheitsbehörden und Hilfsorganisationen berichten, seit Beginn der Waffenruhe im vergangenen Oktober seien mehr als 800 Menschen durch Beschuss getötet worden. Die Vereinten Nationen halten diese Zahlen für glaubwürdig. Besonders gefährlich ist die sogenannte gelbe Linie, an der Israel und Hamas einander gegenüberstehen. In Osnabrück ist die Entscheidung über eine neue Kinder- und Jugendbibliothek im ehemaligen Prellegebäude an der Kranstraße vertagt worden. Die Politik befürwortet das Projekt grundsätzlich, diskutiert aber Kosten, Mietdauer von bis zu 20 Jahren, Barrierefreiheit und die Zukunft der Gesamtbibliothek. Die Initiative Haus des Wissens fordert stattdessen eine langfristige Gesamtlösung mit deutlich mehr Fläche. Der Zoo Osnabrück und der Allwetterzoo Münster bieten ab dem 11. Mai erstmals gemeinsame Kombi-Jahreskarten an. Die Karten gelten jeweils 365 Tage und sind zunächst auf 250 Stück begrenzt. Eine kleine Familienkarte kostet 199 Euro. Die große 299 Euro. Erhältlich sind die personengebundenen digitalen Karten ausschließlich in den Online-Shops der Zoos. Soweit die Meldungen. Hanna, wie sieht's mit dem Wetter aus?
3: Ja, Tore, lass uns das Wetter in Osnabrück anschauen. Jetzt ist es dicht bewölkt und frisch bei rund 8 Grad. Der Wind pustet nur locker, in Böen mal etwas frecher. Heute bleibst du meist unter einer grauen Wolkendecke. Maximal etwa 10 Grad. Der Westwind macht es merklich kühler. Abends ein paar freundliche Lücken, in der Nacht um 4 Grad. Der Wind rüttelt noch an der Jacke. Morgen grau und nass mit Regen, um 5 bis 12 Grad, viele Wolken, zwischendurch Schauerpausen. Übermorgen ähnlich, viele Wolken, einige Schauer, um 10 Grad, eher gemütlicher Wind.

0: Lady Gaga.
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Das war Eternity von Alex Warren und noch bei mir, 12.15 Uhr, klingt das schön nach. Die Maiwoche steht vor der Tür und verwandelt die Innenstadt in einen echten Treffpunkt. Die Hasepost-Redaktion hat ein paar Highlights für dich. Auf dem Marktplatz spielt ab 20.45 Uhr das dänische Percussion-Duo Safri Duo mit Tribal Beats und elektronischem Drive. Im Europadorf am Nikolaiort ist um 19.45 Uhr Abenteuerland, die Pur-Coverband. Auf Jürgensort wird ab 19 Uhr Karaoke mit Kai Lünnemann gefeiert und in der Georgstraße berührt gegen 19.50 Uhr Jelis Sever mit Indie-Pop. Das komplette Programm findest du auf der Website der Maiwoche. Und jetzt It's Not Right, But It's Okay von Felix Jehn bei Whitney Houston.

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0: So, das war Beste von Mark Forster. Eine kurze Info zwischendurch. Es ist jetzt 12.28 Uhr. In der Woche vom 11. bis 17. Mai 2026 werden im Landkreis Osnabrück wieder Blitzer aufgestellt. 8 Ortstermine. Am Montag, 11. Mai in Belm, Dienstag, 12. Mai in Neunkirchen, Mittwoch, 13. Mai in Bad Iburg, Donnerstag, 14. Mai in Woltlage, Freitag, 15. Mai in Bramsche, Samstag, 16. Mai in Georgsmarienhütte und Sonntag, 17. Mai in Bad Leer. Grundsätzlich, Tempolimits einhalten, es kann überall kontrolliert werden. Wir melden das, weil es um eure Sicherheit geht. Hier findest du tagesaktuell die Blitzermeldungen für die Stadt Osnabrück. Alle Angaben ohne Gewähr. Und jetzt geht's weiter mit Abracadabra von Lady Gaga.
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1: Hier ist Hans mit den wichtigsten Meldungen aus unserer Region. Die Maiwoche verwandelt die Innenstadt wieder in einen lebendigen Treffpunkt mit Live-Musik, gutem Essen und ausgelassener Stimmung. Damit sie bei über 150 Acts auf 5 Bühnen den Überblick behalten, hat die Hasepost-Redaktion einige Highlights für Montag, 11. Mai ausgewählt. Vom Safri-Duo auf dem Marktplatz bis zur Pur-Coverband Abenteuerland. Das vollständige Programm steht auf der Website der Maiwoche. In Osnabrück soll im ehemaligen Prellegebäude an der Kranstraße eine neue Kinder- und Jugendbibliothek als moderner dritter Ort entstehen. Politik und Verwaltung sehen darin Chancen für Bildung, Innenstadtbelebung und Entlastung der bisherigen Stadtbibliothek. Zugleich gibt es strategische und praktische Bedenken zum Standort, etwa Erreichbarkeit, Barrierefreiheit und lange Mietdauer. Die Initiative Haus des Wissens fordert statt einer ausgelagerten Kinderbibliothek eine deutlich größere, zentrale Gesamtbibliothek. Der Stadtentwicklungsausschuss vertagte die Entscheidung. Das Theater Osnabrück startet die neue Spielzeit unter dem Motto Über Grenzen mit Oper, Musical, Schauspiel, Tanz und jungem Theater. Höhepunkte sind die Oper Peter van Pels, Kallmanns, Die Tschardas-Fürstin, Giordanos, Andrea Chenier, Bernsteins On the Town und Janáčeks Das schlaue Füchslein. Dazu Wiederaufnahmen wie Artus, Excalibur und Wie im Himmel. Tanzprojekte mit europäischer Kooperation, Die kleine Hexe als Weihnachtsstück und ein Domplatz Open Air mit Klassik und Filmmusik runden die Saison ab. Das waren die aktuellen Meldungen aus unserer Region.

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Can't Find You von Avayon, Oscar Met K. Es ist 12.53 Uhr hier bei uns und ich hab noch was Schönes. Ab dem 11. Mai bieten der Zoo Osnabrück und der Alvetta Zoo Münster erstmals gemeinsame Kombi-Jahreskarten an. 365 Tage lang hast du Zugang zu beiden Zoos. Es gibt eine kleine Familienkarte für 199 Euro und eine große für 299 Euro. Die Karten sind personengebunden, digital und nur in den Online-Shops erhältlich. Das Kontingent ist auf 250 Stück limitiert. Ideal für Familien, Großeltern mit Enkeln oder befreundete Eltern. Bei guter Resonanz vielleicht bald dauerhaft. Und jetzt Band-Aids von Katy Perry. 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
1: Willkommen zu den Nachrichten, ich bin Tore. Khan Yunis im Gazastreifen. Trotz offizieller Waffenruhe ist die Lage weiter lebensgefährlich. Dort wurde ein Auto von einer Rakete getroffen. Ein Mann starb kurz darauf im Krankenhaus. Lokale Gesundheitsbehörden und Hilfsorganisationen berichten, seit Beginn der Waffenruhe im vergangenen Oktober seien mehr als 800 Menschen durch Beschuss getötet worden. Die Vereinten Nationen halten diese Zahlen für glaubwürdig. Besonders gefährlich ist die sogenannte gelbe Linie, an der Israel und Hamas einander gegenüberstehen. Das Theater Osnabrück stellt die neue Spielzeit unter das Motto über Grenzen und will damit gesellschaftliche Debatten aufgreifen und Menschen zusammenbringen. Geplant sind neue Opern, Operetten, Musical, Schauspiel- und Tanzproduktionen, internationale Kooperationen im Tanz, Familienstücke im Jungen Theater sowie ein breites Konzertprogramm bis Juni 2027. In Osnabrück ist die Entscheidung über eine neue Kinder- und Jugendbibliothek im ehemaligen Prellegebäude an der Kranstraße vertagt worden. Die Politik befürwortet das Projekt grundsätzlich, diskutiert aber Kosten, Mietdauer von bis zu 20 Jahren, Barrierefreiheit und die Zukunft der Gesamtbibliothek. Die Initiative Haus des Wissens fordert stattdessen eine langfristige Gesamtlösung mit deutlich mehr Fläche. Das waren die aktuellen Nachrichten. Hanna, wie sieht's beim Wetter aus?
2: Ja, Tore, lass uns das Wetter in Osnabrück anschauen. Jetzt ist es dicht bewölkt und frisch bei rund 8 Grad. Der Wind pustet nur locker, in Böen mal etwas frecher. Heute bleibst du meist unter einer grauen Wolkendecke. Maximal etwa 10 Grad, der Westwind macht es merklich kühler. Abends ein paar freundliche Lücken, in der Nacht um 4 Grad. Der Wind rüttelt noch an der Jacke. Morgen grau und nass mit Regen, um 5 bis 12 Grad. Viele Wolken, zwischendurch Schauerpausen. Übermorgen ähnlich. Viele Wolken, einige Schauer, um 10 Grad, eher gemütlicher Wind. Ja.

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quasi Lady Gaga mit The Dead Dance läuft hier bei uns auf Hase Radio kurz nach 13.16 Uhr. Wenn du jetzt aus der Schule kommst oder gerade in der Pause bist, einmal kurz zuhören ist echt wichtig. Der Landkreis Diepholz plant ein Schulprojekt rund um psychische Gesundheit. Der Titel? Verrückt? Na und? Seelisch fit für die Schule. Das Ganze ist für alle ab der 8. Klasse und soll helfen, Vorurteile abzubauen und offener über seelische Probleme zu sprechen. Einen ganzen Schultag lang kommen Fachleute und Menschen mit eigenen Erfahrungen zu euch an die Schule. Zum Reden, Fragen stellen, ehrlich sein. Wenn du dir denkst, genau sowas brauchen wir, sag's gern mal deinen Lehrkräften. Starten soll das Ganze im nächsten Schuljahr. Und jetzt wird's wieder etwas leichter. Hier kommt Einmal um die Welt von Alexander Eder und SDP.

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0: Das war Moves Tonight von Boy Loco hier bei Hase Radio. Es ist kurz nach 13.28 Uhr. Schön, dass du bei uns bist. In Niedersachsen wird's in den kommenden Jahren finanziell ein bisschen enger. Die neue Steuerschätzung sagt, es kommt weniger rein als gedacht. Für dieses Jahr fehlen rund 262 Millionen Euro. Das Finanzministerium beruhigt aber, die Lücke kriegen sie wohl im laufenden Haushalt gestopft, ohne extra Nachtrag. Spannend ist, insgesamt reden wir trotzdem über mehr als 37 Milliarden Euro und bis 2030 könnten es sogar ein Rekord von 41 Milliarden werden. Kritiker sagen deshalb, das Problem ist eher, wofür das Geld ausgegeben wird. Vor allem, weil viele Kommunen immer tiefer in den Schulden hängen. Wir bleiben für dich dran, jetzt erstmal Musik. Hier kommt Hot Girl Problems von The Kid LAROI.
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1: Hier ist Hans mit den wichtigsten Meldungen aus unserer Region. Fridays for Future Osnabrück ruft für den 22. Mai ab 19 Uhr zu einer Fahrraddemo rund um die Lotterstraße auf. Die Route beginnt und endet an der Osnabrückhalle. Die Initiative kritisiert Pläne aus der CDU, Radverkehr auf der Lotterstraße zu verbieten und wirft Oberbürgermeisterin Katharina Pötter vor, den Ratentscheid mit über 10.000 Unterstützenden zu ignorieren. Gefordert werden rechtlich gesicherte, breite und baulich getrennte Radwege statt Umleitungen auf Nebenstrecken. In Osnabrück soll im ehemaligen Prellegebäude an der Kranstraße eine neue Kinder- und Jugendbibliothek als moderner dritter Ort entstehen. Politik und Verwaltung sehen darin Chancen für Bildung, Innenstadtbelebung und Entlastung der bisherigen Stadtbibliothek. Zugleich gibt es strategische und praktische Bedenken zum Standort, etwa Erreichbarkeit, Barrierefreiheit und lange Mietdauer. Die Initiative Haus des Wissens fordert statt einer ausgelagerten Kinderbibliothek eine deutlich größere zentrale Gesamtbibliothek. Der Stadtentwicklungsausschuss vertagte die Entscheidung. Das Theater Osnabrück startet die neue Spielzeit unter dem Motto Über Grenzen mit Oper, Musical, Schauspiel, Tanz und jungem Theater. Höhepunkte sind die Oper Peter van Pels, Kallmanns Die Tschardas-Fürstin, Giordanos Andrea Chenier, Bernsteins On the Town und Janáceks Das schlaue Füchslein. Dazu Wiederaufnahmen wie Artus, Excalibur und Wie im Himmel. Tanzprojekte mit europäischer Kooperation, Die kleine Hexe als Weihnachtsstück und ein Domplatz Open Air mit Klassik und Filmmusik runden die Saison ab. Das waren die Meldungen aus unserer Region.
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Und da war er, der perfekte Sommervibe am frühen Nachmittag. Miles Smith mit Stay, hier bei Hase Radio. Es ist kurz vor 14 Uhr, schön, dass du mit uns unterwegs bist. Während wir gute Laune liefern, arbeiten andere gerade am ganz ernsten Teil unserer Sicherheit. Rheinmetall und die Deutsche Telekom wollen gemeinsam so eine Art Schutzschild gegen Drohnen und Sabotage aufbauen. Für Städte und wichtige Infrastruktur hier in Deutschland. Hintergrund ist die angespannte Weltlage. Da rücken Stromnetze, Rechenzentren, Bahnhöfe und Ähnliches noch stärker in den Fokus. Spannend ist, das Ganze soll nicht nur Zäune und Kameras meinen, sondern einen Mix aus Cyberabwehr, Sensorik und sicheren Netzen. Sozusagen ein Rundumpaket gegen digitale und physische Angriffe. Und wir machen für dich weiter mit frischer Energie. Hier kommt Gone, Gone, Gone von David Guetta, Teddy Swims und Tones and I. We were

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1: Ich bin Tore, hier sind die Nachrichten. Khan Yunis im Gazastreifen. Trotz offizieller Waffenruhe ist die Lage weiter lebensgefährlich. Dort wurde ein Auto von einer Rakete getroffen. Ein Mann starb kurz darauf im Krankenhaus. Lokale Gesundheitsbehörden und Hilfsorganisationen berichten, seit Beginn der Waffenruhe im vergangenen Oktober seien mehr als 800 Menschen durch Beschuss getötet worden. Die Vereinten Nationen halten diese Zahlen für glaubwürdig. Besonders gefährlich ist die sogenannte gelbe Linie, an der Israel und Hamas einander gegenüberstehen. Das Theater Osnabrück stellt die neue Spielzeit unter das Motto Über Grenzen und will damit gesellschaftliche Debatten aufgreifen und Menschen zusammenbringen. Geplant sind neue Opern, Operetten, Musical, Schauspiel- und Tanzproduktionen, internationale Kooperationen im Tanz, Familienstücke im jungen Theater sowie ein breites Konzertprogramm bis Juni 2027. In Osnabrück ist die Entscheidung über eine neue Kinder- und Jugendbibliothek im ehemaligen Prellegebäude an der Kranstraße vertagt worden. Die Politik befürwortet das Projekt grundsätzlich, diskutiert aber Kosten, Mietdauer von bis zu 20 Jahren, Barrierefreiheit und die Zukunft der Gesamtbibliothek. Die Initiative Haus des Wissens fordert stattdessen eine langfristige Gesamtlösung mit deutlich mehr Fläche. Soweit die Meldungen. Hanna, wie sieht's mit dem Wetter aus?
2: Ja, Tore, lass uns das Wetter in Osnabrück anschauen. Jetzt ist es dicht bewölkt und frisch bei rund 8 Grad. Der Wind pustet nur locker, in Böen mal etwas frecher. Heute bleibst du meist unter einer grauen Wolkendecke. Maximal etwa 10 Grad. Der Westwind macht es merklich kühler. Abends ein paar freundliche Lücken, in der Nacht um 4 Grad. Der Wind rüttelt noch an der Jacke. Morgen grau und nass mit Regen, um 5 bis 12 Grad. Viele Wolken, zwischendurch Schauerpausen. Übermorgen ähnlich. Viele Wolken, einige Schauer, um 10 Grad, eher gemütlicher Wind.
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3: Moin Osnabrück, moin Landkreis, hier ist Heiko im Club 490 auf Hase Radio. Schön, dass du mit dabei bist an diesem Nachmittag. Wir haben Musik für deinen Feierabend, dazu Nachrichten und Themen aus unserer Region und der Welt, unter anderem zur weiter dramatischen Lage in Gaza. Jetzt gibt's erstmal frische Beats. Hier ist Rebellion von R3HAB, Michael Patrick Kelly und Shaggy.
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mit Alles ist GUT hier bei Haser Radio passt irgendwie gut zu unserem Blick nach Großbritannien gerade. Es ist kurz nach 14 Uhr, du hörst Haser Radio und drüben in London versucht Premierminister Keir Starmer

Y sein. Politisch grenzt er sich damit klar von Reform UK und den Konservativen ab, spricht sogar von einem Kampf um die Seele der Nation. Wir bleiben drauf, jetzt aber erstmal dein Train of Thoughts von Nora N. Pure.

0: 16.27 Uhr bei Hase Radio. Und du kommst aus Baby Goodbye von Alle Farben. Wir drehen die Stimmung jetzt kurz in Richtung Politik. In Berlin sorgt gerade eine Aussage der Bundesregierung für Wirbel. Altkanzler Gerhard Schröder soll keine Rolle als Vermittler im Krieg zwischen Russland und der Ukraine spielen. Der Regierungssprecher sagt ziemlich klar, Moskau wisse genau, wer in Europa als Ansprechpartner gilt, und dieses Vermittlerteam sei fest definiert. Namen nennt er aber nicht. Europa wolle bei möglichen Friedensgesprächen unbedingt mit am Tisch sitzen. Jetzt sei Russland am Zug, ernsthafte Signale zu schicken. Die Bedingungen für einen Waffenstillstand, sagt die Regierung, liegen längst offen auf dem Tisch. Wir bleiben für dich natürlich dran. Und jetzt wird's musikalisch wieder deutlich leichter. Hier kommen Shirin David und Shi Agu mit Atzen und Barbies bei Hase Radio.
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1: Hier sind die wichtigsten Meldungen aus unserer Region mit Hans. Fridays for Future Osnabrück ruft für den 22. Mai ab 19 Uhr zu einer Fahrraddemo rund um die Lotterstraße auf. Die Route beginnt und endet an der Osnabrückhalle. Die Initiative kritisiert Pläne aus der CDU, Radverkehr auf der Lotterstraße zu verbieten und wirft Oberbürgermeisterin Katharina Pötter vor, den Ratentscheid mit über 10.000 Unterstützenden zu ignorieren. Gefordert werden rechtlich gesicherte, breite und baulich getrennte Radwege statt Umleitungen auf Nebenstrecken. In Osnabrück soll im ehemaligen Prellegebäude an der Kranstraße eine neue Kinder- und Jugendbibliothek als moderner dritter Ort entstehen. Politik und Verwaltung sehen darin Chancen für Bildung, Innenstadtbelebung und Entlastung der bisherigen Stadtbibliothek. Zugleich gibt es strategische und praktische Bedenken zum Standort, etwa Erreichbarkeit, Barrierefreiheit und lange Mietdauer. Die Initiative Haus des Wissens fordert statt einer ausgelagerten Kinderbibliothek eine deutlich größere zentrale Gesamtbibliothek. Der Stadtentwicklungsausschuss vertagte die Entscheidung. Das Theater Osnabrück startet die neue Spielzeit unter dem Motto Über Grenzen mit Oper, Musical, Schauspiel, Tanz und jungem Theater.

Peter van Pels, Kalmans Die Chardas Fürstin, Giordanos Andrea Chenier, Bernsteins On the Town und Janáčeks Das schlaue Füchslein. Dazu Wiederaufnahmen wie Artus, Excalibur und Wie im Himmel. Tanzprojekte mit europäischer Kooperation, Die kleine Hexe als Weihnachtsstück und ein Domplatz Open Air mit Klassik und Filmmusik runden die Saison ab. Das waren die Meldungen aus unserer Region.

war er, Shawn Mendes mit YYY hier bei Hase Radio. Es ist kurz vor 3, 14.51 Uhr und wir schauen mal kurz nach Berlin. Da geht's gerade um dein Portemonnaie. Nach dem Aus für die sogenannte Entlastungsprämie fordert der CDU-Politiker Sepp Müller gezieltere Hilfen. Er sagt, entlastet werden soll vor allem, wer den Laden hier am Laufen hält. Also Pendlerinnen und Pendler, vielleicht über eine höhere Pendlerpauschale oder eine eigene Mobilitätsprämie. Auch kleinere und mittlere Einkommen könnten direkt Geld ausgezahlt bekommen, damit es wirklich bei den Leuten ankommt. Und Mittelständler wie Speditionen und Reisebusunternehmen bräuchten Unterstützung, um Jobs zu sichern. Wir bleiben für dich dran, jetzt wird's erstmal ein bisschen himmlisch. Hier kommt Who Believes in Angels von Elton John und Brandy Carlile.

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1: Willkommen zu den Nachrichten, ich bin Tore. Eine IFO-Umfrage zeigt, jede 12. Firma, rund 8%, fürchtet um ihre Existenz. Besonders betroffen sind Gastgewerbe, nahezu 20%, Werbe- und Marktforschung sowie der Einzelhandel, 17%. Die Münchner Forscher sprechen von einem neuen Höchststand. Ursachen sind Kaufzurückhaltung, zunehmender Onlinehandel, Billigkonkurrenz aus dem Ausland, fehlende Aufträge sowie steigende Betriebs- und Energiekosten und Bürokratie. Viele Unternehmen leiden unter Liquiditätsengpässen, weil Kunden sparen oder insolvent werden. Was Zulieferer und Dienstleister hart trifft. IFO-Leiter Klaus Wohlrabe erwartet vor dem Hintergrund geopolitischer Unsicherheit weiterhin hohe Insolvenzzahlen. Exportorientierte Branchen sind durch Energie, Rohstoffkosten und internationale Konkurrenz besonders belastet. Experten wie Henning Werner kritisieren, dass viele Betriebe zu spät reagieren. Dadurch werden Insolvenzen oft vermeidbar. Die Börsenstimmung ist angespannt. Der DAX notiert deutlich im Minus. Das Theater Osnabrück stellt die neue Spielzeit unter das Motto Über Grenzen und will damit gesellschaftliche Debatten aufgreifen und Menschen zusammenbringen. Geplant sind neue Opern, Operetten, Musical, Schauspiel- und Tanzproduktionen, internationale Kooperationen im Tanz, Familienstücke im jungen Theater sowie ein breites Konzertprogramm bis Juni 2027. In Osnabrück ist die Entscheidung über eine neue Kinder- und Jugendbibliothek im ehemaligen Prellegebäude an der Kranstraße vertagt worden. Die Politik befürwortet das Projekt grundsätzlich, diskutiert aber Kosten, Mietdauer von bis zu 20 Jahren, Barrierefreiheit und die Zukunft der Gesamtbibliothek. Die Initiative Haus des Wissens fordert stattdessen eine langfristige Gesamtlösung mit deutlich mehr Fläche. So viel zu den Nachrichten. Hanna, wie wird das Wetter?
2: Ja, Tore, lass uns das Wetter in Osnabrück anschauen. Jetzt ist es dicht bewölkt und frisch bei rund 8 Grad. Der Wind pustet nur locker, in Böen mal etwas frecher. Heute bleibst du meist unter einer grauen Wolkendecke. Maximal etwa 10 Grad. Der Westwind macht es merklich kühler. Abends ein paar freundliche Lücken, in der Nacht um 4 Grad. Der Wind rüttelt noch an der Jacke. Morgen grau und nass mit Regen, um 5 bis 12 Grad. Viele Wolken, zwischendurch Schauerpausen. Übermorgen ähnlich. Viele Wolken, einige Schauer, um 10 Grad, eher gemütlicher Wind.
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3: Moin aus dem Hase Radio Studio, hier ist Heiko. Schön, dass du dabei bist an diesem Nachmittag, kurz nach 3. Wir schauen gleich auf die große Weltlage und natürlich auf das, was direkt vor deiner Haustür passiert. Von Politik bis Plausch aus Osnabrück und dem Osnabrücker Land. Ein Highlight heute, was die Spielzeit 2026-2027 am Theater Osnabrück für dich bereithält. Aber jetzt drehen wir erstmal musikalisch eine Runde um den Globus. Hier kommt Around the World von Zombik, Alex Christensen und A Touch of Class.

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Texas von Blake Shelton hier bei Hase Radio. Es ist kurz nach 15.13 Uhr. Wir drehen die Lautstärke kurz im Kopf ein bisschen runter, weil wir über etwas sprechen müssen, das viele von uns beschäftigt, auch wenn es weit weg ist. Im Gazastreifen gibt es offiziell eine Waffenruhe, aber sicher fühlt sich dort niemand. In Khan Yunis wurde gerade wieder ein Auto von einer Rakete getroffen. Ein Mann ist im Krankenhaus gestorben. Nach Angaben von Ärzten und Hilfsorganisationen sind seit Oktober über 800 Menschen trotz Waffenruhe getötet worden. Die UN halten diese Zahlen für glaubwürdig. Besonders heftig ist es an der sogenannten gelben Linie, einer Grenze, die für viele zur Todeslinie geworden ist. Häuser durchsiebt, Familien leben auf gepackten Koffern, ohne Hoffnung auf ein schnelles Ende. Wir lassen das kurz sacken und gehen mit Ayman und Sira weiter. 30 Mal am Tag.

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da ist sie durch bei dir auf Hase Radio. Nina Tschuba mit Wenn das Liebe ist. Schön, dass du dabei bist. Es ist kurz nach 15.23 Uhr. Im Landkreis Diepholz startet ein richtig starkes Schulprojekt. Verrückt, na und, seelisch fit für die Schule. Da geht's um psychische Gesundheit von Schülerinnen und Schülern ab der 8. Klasse. Einen ganzen Tag lang kommen die Klassen mit Fachleuten ins Gespräch, also Leuten aus Psychologie, Sozialarbeit und mit Menschen, die selbst Erfahrungen mit psychischen Krankheiten gemacht haben und offen drüber reden. Ziel ist, weniger Vorurteile, mehr Mut, über seelische Probleme zu sprechen und sich rechtzeitig Hilfe zu holen. Wenn du dir vorstellen kannst, da mitzuwirken oder wenn deine Schule mitmachen will, dann melde dich direkt beim Landkreis Diepholz. Losgehen soll das Ganze im kommenden Schuljahr. Und jetzt wird's musikalisch ein bisschen nachdenklich. Hier kommt Santos mit Gestern bei Hase Radio.

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1: Hier ist Hans mit den wichtigsten Meldungen aus unserer Region. Fridays for Future Osnabrück ruft für den 22. Mai ab 19 Uhr zu einer Fahrraddemo rund um die Lotterstraße auf. Die Route beginnt und endet an der Osnabrückhalle. Die Initiative kritisiert Pläne aus der CDU, Radverkehr auf der Lotterstraße zu verbieten und wirft Oberbürgermeisterin Katharina Pötter vor, den Ratentscheid mit über 10.000 Unterstützenden zu ignorieren. Gefordert werden rechtlich gesicherte, breite und baulich getrennte Radwege statt Umleitungen auf Nebenstrecken. In Osnabrück soll im ehemaligen Prellegebäude an der Kranstraße eine neue Kinder- und Jugendbibliothek als moderner dritter Ort entstehen. Politik und Verwaltung sehen darin Chancen für Bildung, Innenstadtbelebung und Entlastung der bisherigen Stadtbibliothek. Zugleich gibt es strategische und praktische Bedenken zum Standort, etwa Erreichbarkeit, Barrierefreiheit und lange Mietdauer. Die Initiative Haus des Wissens fordert statt einer Ausgabe

belagerten Kinderbibliothek eine deutlich größere zentrale Gesamtbibliothek. Der Stadtentwicklungsausschuss vertagte die Entscheidung. Das Theater Osnabrück startet die neue Spielzeit unter dem Motto Über Grenzen mit Oper, Musical, Schauspiel, Tanz und jungem Theater. Höhepunkte sind die Oper Peter van Pels, Kallmanns Die Tschardas-Fürstin, Giordanos Andrea Chenier, Bernsteins On the Town und Janáčeks Das schlaue Füchslein. Dazu Wiederaufnahmen wie Artus, Excalibur und Wie im Himmel. Tanzprojekte mit europäischer Kooperation, Die kleine Hexe als Weihnachtsstück und ein Domplatz Open Air mit Klassik und Filmmusik runden die Saison ab. Damit sind Sie hier aus der Region wieder bestens informiert.

Day in Rock History. Mit Tore Laufenberg. Am 11.05.1981, heute vor 45 Jahren, starb Bob Marley im Alter von 36 Jahren. Und die Welt verlor nicht nur einen Sänger, sondern einen Klang, der Grenzen sprengte. Die Geschichte beginnt unscheinbar. 1977 tauchte ein dunkler Fleck unter seinem Zehennagel auf, erst als Folge eines Fußballtritts abgetan, dann diagnostiziert als seltenes, aggressives Melanom. Er kämpfte weiter auf der Bühne, spielte Madison Square Garden im September 1980, brach am 21. September beim Joggen im Central Park zusammen und gab wenige Tage später noch ein letztes Konzert in Pittsburgh, bereits schwer gezeichnet. Monate des Ausprobierens folgten, alternative Therapien, schließlich die bittere Erkenntnis, der Krebs hatte sich in Lunge, Leber und Gehirn ausgebreitet. Auf dem Weg zurück nach Jamaika musste sein Flug umgeleitet werden. Seine letzten Atemzüge kamen im Cedars of Lebanon Hospital in Miami Beach. Seine letzten Worte an seinen Sohn Ziggy waren schlicht und tief. On your way up, take me up. On your way down, don't let me down. In Jamaika erhielt er eine Staatsbestattung, ein Ritual, das äthiopisch-orthodoxe Elemente mit rastafarischer Symbolik verband. Rita Marley legte eine Cannabispflanze in den Sarg und neben ihm ruhte eine rote Gibson Les Paul, die Bibel aufgeschlagen bei Psalm 3.

1923. Er wurde in Nine Mile beigesetzt, nahe seinem Geburtsort. Das Erbe blieb größer als der Tod. Bob machte Reggae zur weltweiten Stimme von Widerstand, Liebe und Einheit. Alben wie Exodus, Songs wie No Woman No Cry und die Compilation Legend erklärten die Weltöffentlichkeit zur neuen Zuhörerschaft. Legend wurde das meistverkaufte Reggae-Album aller Zeiten. Seine Einflüsse ziehen sich durch Rock, Soul und Pop. 1994 folgte die Einlassung in die Rock'n'Roll Hall of Fame. Und weil Liebe die Botschaft war, mit der er uns zurückließ, jetzt Is This Love.

Das war Listen to Me von Lost Frequencies, Ciel und Radio Cargo bei Hase Radio. Es ist kurz vor 16 Uhr, 15.53 Uhr. Schön, dass du dabei bist. Wir schauen kurz rüber zur großen Bühne der Weltpolitik. Die Bundesregierung sieht im Moment keinen echten Ansatz für Gespräche mit Russland. Berlin sagt, erst wenn Moskau wirklich verhandeln will, zum Beispiel mit einer verlängerten Waffenruhe als Signal, könnte sich was bewegen. Spannend, Wladimir Putin bringt ausgerechnet Altkanzler Gerhard Schröder als möglichen Vermittler ins Spiel. In Deutschland sorgt das für Streit. Einige wie CSU-Chef Markus Söder sagen, jede Gesprächschance nutzen, andere winken bei Schröder klar ab. Und in Europa wird schon über eine gemeinsame Verhandlungsstrategie nachgedacht. Wer am Ende wirklich vermittelt, völlig offen. Gleich wird's musikalisch nachdenklich. Hier kommt

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1: Hier ist Tore, willkommen zu den Nachrichten. Russlands Präsident Wladimir Putin hat vorgeschlagen, Altkanzler Gerhard Schröder als Vermittler in möglichen Friedensverhandlungen mit der Ukraine einzusetzen. In der Europäischen Union und in der Ukraine stößt dies auf deutliche Ablehnung. Kritiker verweisen auf Schröders frühere Tätigkeit für russische Staatskonzerne und sehen fehlende Neutralität sowie ein mögliches Ablenkungsmanöver Putins. Das Theater Osnabrück stellt die neue Spielzeit unter das Motto Über Grenzen und will damit gesellschaftliche Debatten aufgreifen und Menschen zusammenbringen. Geplant sind neue Opern, Operetten, Musical, Schauspiel- und Tanzproduktionen, internationale Kooperationen im Tanz, Familienstücke im Jungen Theater sowie ein breites Konzertprogramm bis Juni 2027. In Osnabrück ist die Entscheidung über eine neue Kinder- und Jugendbibliothek im ehemaligen Prellegebäude an der Kranstraße vertagt worden. Die Politik befürwortet das Projekt grundsätzlich, diskutiert aber Kosten, Mietdauer von bis zu 20 Jahren, Barrierefreiheit und die Zukunft der Gesamtbibliothek. Die Initiative Haus des Wissens fordert stattdessen eine langfristige Gesamtlösung mit deutlich mehr Fläche. Das waren die aktuellen Nachrichten. Hanna, wie sieht's beim Wetter aus?
2: Ja, Tore, lass uns das Wetter in Osnabrück anschauen. Jetzt ist es dicht bewölkt und frisch bei rund 8 Grad. Der Wind pustet nur locker, in Böen mal etwas frecher. Heute bleibst du meist unter einer grauen Wolkendecke. Maximal etwa 10 Grad. Der Westwind macht es merklich kühler. Abends ein paar freundliche Lücken, in der Nacht um 4 Grad. Der Wind rüttelt noch an der Jacke. Morgen grau und nass mit Regen, um 5 bis 12 Grad. Viele Wolken, zwischendurch Schauerpausen. Übermorgen ähnlich. Viele Wolken, einige Schauer, um 10 Grad, eher gemütlicher Wind.
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3: Moin aus dem Hase Radio Studio, hier ist Heiko. Schön, dass du zum Feierabend eingeschaltet hast. Mach's dir gemütlich im Auto, zu Hause oder noch im Büro. Wir bringen dich entspannt durch den Abend mit dem Wichtigsten aus Osnabrück, der Region und der ganzen Welt. Gleich schauen wir drauf, warum der Niedersachsen-Haushalt unter wirtschaftlicher Flaute und dem Krieg im Iran leidet und was das konkret für uns hier bedeutet. Jetzt wird's erstmal musikalisch. Hier kommt Bloom von Good Neighbors.

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Und das war Tau mich auf von Zartmann hier bei Hase Radio. Es ist kurz nach 16.15 Uhr. Schön, dass du dabei bist. Wir schauen mal eben nach Niedersachsen. Die aktuelle Steuerschätzung fällt eher dürftig aus. Für das laufende Haushaltsjahr 2026 fehlen rund 262 Millionen Euro. Klingt viel, aber das Finanzministerium sagt, kriegen wir noch im bestehenden Haushalt aufgefangen, kein extra Nachtrag nötig. Insgesamt rechnet das Land trotzdem mit über 37 Milliarden Euro Steuern. Bis 2029 sind die Prognosen auch niedriger. Grund sind die lahme Konjunktur und die Krisen weltweit. Der Bund der Steuerzahler meint dagegen, es kommt immer noch Rekordgeld rein. Das Problem seien eher die Ausgaben und die Schulden der Kommunen, die immer weiter wachsen. Wir bleiben für dich dran. Jetzt gibt's erstmal neue Musik. Hier ist

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0: Und das war Back mit Beifahrersitz hier bei Hase Radio kurz vor 16:30. Es ist 16.28 Uhr. Bleiben wir mal kurz beim Wind. Allerdings nicht nur im Haar, sondern in der Politik. Das Umweltbundesamt hat ausgerechnet, dass ein Plan aus dem Wirtschaftsministerium die Förderung für Windenergie um bis zu 40 Milliarden Euro teurer machen könnte. Hintergrund sind die sogenannten Redispatch-Vorbehalte. Klingt trocken, hat aber Wumms. In Regionen mit schwachen Stromnetzen sollen neue Wind- und Solaranlagen weniger Geld bekommen, wenn sie wegen Engpässen abgeriegelt werden. Folge laut Uber: weniger Investoren, teurere Projekte, am Ende mehr Kosten aus dem Staatshaushalt. Das Gesetzespaket soll schon am 20. Mai im Kabinett landen. Wir bleiben für dich dran. Jetzt wird's erstmal etwas düster glamourös. Hier kommt The Dead Dance von Lady Gaga.
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1: Hier sind die wichtigsten Meldungen aus unserer Region. Mit Hans. In Osnabrück soll im ehemaligen Prellegebäude an der Kranstraße eine neue Kinder- und Jugendbibliothek als moderner dritter Ort entstehen. Politik und Verwaltung sehen darin Chancen für Bildung, Innenstadtbelebung und Entlastung der bisherigen Stadtbibliothek. Zugleich gibt es strategische und praktische Bedenken zum Standort, etwa Erreichbarkeit, Barrierefreiheit und lange Mietdauer. Die Initiative Haus des Wissens fordert statt einer ausgelagerten Kinderbibliothek eine deutlich größere zentrale Gesamtbibliothek. Der Stadtentwicklungsausschuss vertagte die Entscheidung. Das Theater Osnabrück startet die neue Spielzeit unter dem Motto Über Grenzen mit Oper, Musical, Schauspiel, Tanz und jungem Theater. Höhepunkte sind die Oper Peter van Pels, Kallmanns Die Czardas-Fürstin, Giordanos Andrea Chenier, Bernsteins On the Town und Janáčeks Das schlaue Füchslein. Dazu Wiederaufnahmen wie Artus, Excalibur und Wie im Himmel. Tanzprojekte mit europäischer Kooperation, Die kleine Hexe als Weihnachtsstück und ein Domplatz Open Air mit Klassik- und Filmmusik runden die Saison ab. In Bad Rothenfelde kam es in der Nacht zu Sonntag in einem Hinterhof an der Frankfurter Straße zu einem Streit zwischen einem 39-Jährigen und einem 37-jährigen Mann. Der Ältere soll zurückgekehrt sein und den Jüngeren mit einem Messer in die Brust gestochen haben, dann flüchtete er. Das Opfer kam mit stabilen Verletzungen ins Krankenhaus. Später stellte sich der Beschuldigte der Polizei. Er wurde festgenommen, dem Haftrichter vorgeführt und sitzt wegen versuchten Totschlags in Untersuchungshaft. Damit sind Sie hier aus der Region wieder bestens informiert.

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Das war Evayon mit Call My Name hier bei Hase Radio. Und während du vielleicht noch mitnickst, schauen wir rüber nach Großbritannien. Denn da bewegt sich politisch gerade richtig was. Es ist kurz vor 17 Uhr und Premierminister Keir Starmer sagt, Reparaturarbeiten nach dem Brexit reichen nicht mehr. Er will Großbritannien wieder deutlich näher an die EU heranführen. Vor allem junge Leute sollen das merken, leichter zum Studieren, Arbeiten und Leben nach Europa und genauso Europäerinnen und Europäer rüber ins Vereinigte Königreich. Ein neues Jugendaustauschprogramm soll da der Schlüssel sein, eine Einigung könnte im Sommer kommen. Gleichzeitig grenzt sich Starmer scharf von Reform UK und den Tories ab, spricht sogar von einem Kampf um die Seele der Nation. Wir bleiben für dich dran, jetzt aber erstmal Musik. Hier kommt Sabrina Carpenter mit Manchild.

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1: Willkommen zu den Nachrichten, ich bin Tore. Russlands Präsident Wladimir Putin hat vorgeschlagen, Altkanzler Gerhard Schröder als Vermittler in möglichen Friedensverhandlungen mit der Ukraine einzusetzen. In der Europäischen Union und in der Ukraine stößt dies auf deutliche Ablehnung. Kritiker verweisen auf Schröders frühere Tätigkeit für russische Staatskonzerne und sehen fehlende Neutralität sowie ein mögliches Ablenkungsmanöver Putins. In Bad Rothenfelde ist in der Nacht zu Sonntag in einem Hinterhof an der Frankfurter Straße ein 37-jähriger Mann mit einem Messer in die Brust verletzt worden. Tatverdächtig ist ein 39-jähriger Mann, der zunächst flüchtete und sich später selbst der Polizei stellte. Das Opfer liegt mit stabilem Zustand im Krankenhaus. Gegen den Beschuldigten wurde Untersuchungshaft wegen versuchten Totschlags angeordnet. Das Theater Osnabrück stellt die neue Spielzeit unter das Motto über Grenzen und will damit gesellschaftliche Debatten aufgreifen und Menschen zusammenbringen. Geplant sind neue Opern, Operetten, Musical, Schauspiel- und Tanzproduktionen, internationale Kooperationen im Tanz, Familienstücke im jungen Theater sowie ein breites Konzertprogramm bis Juni 2027. Das waren die Nachrichten, jetzt das Wetter mit Hanna.
2: Ja, Tore, lass uns das Wetter in Osnabrück anschauen. Jetzt ist es dicht bewölkt und frisch bei rund 8 Grad, der Wind pustet nur locker, in Böen mal etwas frecher. Heute bleibst du meist unter einer grauen Wolkendecke, maximal etwa 10 Grad, der Westwind macht es merklich kühler. Abends ein paar freundliche Lücken, in der Nacht um 4 Grad, der Wind rüttelt noch an der Jacke. Morgen grau und nass mit Regen, um 5 bis 12 Grad, viele Wolken, zwischendurch Schauerpausen. Übermorgen ähnlich. Viele Wolken, einige Schauer, um 10 Grad, eher gemütlicher Wind. Ja.

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Und da war sie, die guten Vibes von Felix Jehn. Dream Come True, hier bei Hase Radio, kurz nach 17.15 Uhr. Auch wenn die Musik nach Leichtigkeit klingt, im Portemonnaie fühlt sich's für viele gerade gar nicht so leicht an. In Berlin wird heute wieder über Entlastungen gestritten. Die große Entlastungsprämie ist geplatzt. Aber der CDU-Politiker Sepp Müller sagt, wir brauchen gezieltere Hilfe. Sein Punkt? Das Geld soll da landen, wo es wirklich brennt. Also bei dir, wenn du jeden Tag weit zur Arbeit pendelst. Zum Beispiel mit einer Mobilitätsprämie oder höherer Pendlerpauschale. Kleinere und mittlere Einkommen sollen direkt ausgezahlt werden, ohne großes Bürokratiemonster. Und auch Mittelständler wie Spediteure oder Reisebusunternehmen stehen massiv unter Druck. Denen will man Jobs sichern. Passend dazu jetzt ein Song über Haltung und Aufstehen. Hier kommt Rebellion von Rahab, Michael Patrick Kelly und

0: bei Hase Radio. Es ist so kurz vor 17.30 Uhr und wir kommen raus aus You Look Like You Love Me von Ella Langley und Riley Green. Während wir hier Musik hören, sieht die Realität für viele Menschen im Gazastreifen ganz anders aus. Offiziell gibt es dort eine Waffenruhe, aber sicher fühlt sich niemand. In Khan Yunis wurde gerade erst wieder ein Auto von einer Rakete getroffen. Ein Mann ist im Krankenhaus gestorben. Laut lokalen Gesundheitsbehörden und Hilfsorganisationen sollen seit Oktober mehr als 800 Menschen durch Beschuss ums Leben gekommen sein. Die Vereinten Nationen halten diese Zahlen für glaubwürdig. Besonders heikel ist die sogenannte gelbe Linie, wo die israelische Armee und die Hamas sich direkt gegenüberstehen. Für Familien wie die von Munir Rajab al-Kashash ist das eine tödliche Grenze. Sie leben wortwörtlich auf gepackten Koffern. Und mit diesem schweren Thema gehen wir in einen Song, der wenigstens im Titel Hoffnung macht. Hier ist Sophia mit Alles ist GUT.
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1: Hier ist Hans mit den wichtigsten Meldungen aus unserer Region. In Bad Rothenfelde kam es in der Nacht zu Sonntag in einem Hinterhof an der Frankfurter Straße zu einem Streit zwischen einem 39-Jährigen und einem 37-jährigen Mann. Der Ältere soll zurückgekehrt sein und den Jüngeren mit einem Messer in die Brust gestochen haben, dann flüchtete er. Das Opfer kam mit stabilen Verletzungen ins Krankenhaus. Später stellte sich der Beschuldigte der Polizei. Er wurde festgenommen, dem Haftrichter vorgeführt und sitzt wegen versuchten Totschlags in Untersuchungshaft. In der frisch renovierten Maria-Montessori-Straße in Wallenhorst haben Unbekannte die rote Fahrbahndecke einer neuen Fahrradstraße mit einem Hakenkreuz verunziert. Nach bisherigen Ermittlungen passierte die Tat zwischen Donnerstag, dem 30. April, und Montag, dem 4. Mai, vermutlich durch Reifenabrieb, möglicherweise mit einem E-Scooter. Die Polizei bittet Zeugen, sich telefonisch unter der bekannten Nummer der Polizeiinspektion Osnabrück zu melden. In Osnabrück hat am Montagmorgen eine Gruppe Passanten eine junge Frau vor Schlimmerem bewahrt. Ein 26-jähriger polizeibekannter Mann soll die 21-jährige Bekannte zunächst an einer Bushaltestelle bedroht und in sein Auto gezwungen haben. Nach ihrer Flucht aus dem Wagen verfolgte er sie, griff sie mit einem Messer an und verletzte sie. Passanten gingen dazwischen, der Täter floh im Auto. Die Frau wurde ambulant im Krankenhaus behandelt. Die Polizei fahndet nach dem Mann. Das waren die aktuellen Meldungen aus ihrer Lokalredaktion.
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1: Hier ist Tore am Mikrofon. Willkommen zu den Nachrichten. Russlands Präsident Wladimir Putin hat vorgeschlagen, Altkanzler Gerhard Schröder als Vermittler in möglichen Friedensverhandlungen mit der Ukraine einzusetzen. In der Europäischen Union und in der Ukraine stößt dies auf deutliche Ablehnung. Kritiker verweisen auf Schröders frühere Tätigkeit für russische Staatskonzerne und sehen fehlende Neutralität sowie ein mögliches Ablenkungsmanöver Putins. In Osnabrück haben am Montagmorgen mehrere Passanten vermutlich Schlimmeres verhindert. Nach Angaben der Polizei bedrohte ein 26-jähriger polizeibekannter Mann kurz nach 7 Uhr an einer Bushaltestelle im Stadtteil Atter eine 21-jährige Bekannte, zwang sie in sein Auto und verletzte sie später an der Natruper Straße mit einem Messer. Die Frau konnte fliehen, sie wurde ambulant im Krankenhaus behandelt. Lebensgefahr bestand nicht. Die Polizei fahndet nach dem Tatverdächtigen. In Wallenhorst haben Unbekannte die frisch renovierte Maria-Montessori-Straße, die als Fahrradstraße freigegeben wurde, mit einem Hakenkreuz auf der roten Fahrbahndecke beschädigt. Nach bisherigen Ermittlungen geschah die Tat zwischen Donnerstag, dem 30. April und Montag, dem 4. Mai. Das Symbol entstand mutmaßlich durch Reifenabrieb, möglicherweise von einem E-Scooter. Soweit die Meldungen. Hanna, wie sieht's mit dem Wetter aus?
2: Danke, Tore. Das Wetter in Osnabrück. Jetzt gerade ist es dicht bewölkt bei etwa 10 Grad, dazu ein spürbarer bis frischer Westwind. Ohne Jacke wird's schnell frisch. Heute Abend bleibt es meist trocken, später lockern die Wolken ein bisschen auf, gegen Abend um die 8 Grad. Nachts kommt zeitweise leichter Regen, Tiefstwerte um 5 Grad. Morgen grau und oft nass, besonders früh, tagsüber wechselhaft mit Schauern, um 12 Grad, durch den Wind etwas kühler. Übermorgen freundlicher Mix aus Wolken und Lücken, ein paar Schauer um 11 bis 12 Grad, eher gemütlicher Wind.
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3: Moin Osnabrück, moin Landkreis. Ihr seid richtig bei Osnachild auf Hase Radio. Kurz nach 6, Feierabendstimmung liegt in der Luft. Ich bin Heiko und halte euch durch den Abend begleitet mit entspannter Musik und später natürlich auch mit frischen Nachrichten aus unserer Region. Mach's dir gemütlich, lass den Tag langsam ausklingen. Wir kümmern uns um den Soundtrack. Gleich wird's richtig atmosphärisch. Hier kommt für euch Milo mit Howling at the Moon. Viel Spaß!

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1: Hier ist Hans mit den aktuellen Meldungen aus der Region. Willkommen zu den Lokalnachrichten. In Bad Rothenfelde kam es in der Nacht zu Sonntag in einem Hinterhof an der Frankfurter Straße zu einem Streit zwischen einem 39-Jährigen und einem 37-jährigen Mann. Der Ältere soll zurückgekehrt sein und den Jüngeren mit einem Messer in die Brust gestochen haben, dann flüchtete er. Das Opfer kam mit stabilen Verletzungen ins Krankenhaus. Später stellte sich der Beschuldigte der Polizei. Er wurde festgenommen, dem Haftrichter vorgeführt und sitzt wegen versuchten Totschlags in Untersuchungshaft. In der frisch renovierten Maria-Montessori-Straße in Wallenhorst haben Unbekannte die rote Fahrbahndecke einer neuen Fahrradstraße mit einem Hakenkreuz verunziert. Nach bisherigen Ermittlungen passierte die Tat zwischen Donnerstag, dem 30. April, und Montag, dem 4. Mai, vermutlich durch Reifenabrieb, möglicherweise mit einem E-Scooter. Die Polizei bittet Zeugen, sich telefonisch unter der bekannten Nummer der Polizeiinspektion Osnabrück zu melden. In Osnabrück hat am Montagmorgen eine Gruppe Passanten eine junge Frau vor Schlimmerem bewahrt. Ein 26-jähriger, polizeibekannter Mann soll die 21-jährige Bekannte zunächst an einer Bushaltestelle bedroht und in sein Auto gezwungen haben. Nach ihrer Flucht aus dem Wagen verfolgte er sie, griff sie mit einem Messer an und verletzte sie. Passanten gingen dazwischen. Der Täter floh im Auto. Die Frau wurde ambulant im Krankenhaus behandelt. Die Polizei fahndet nach dem Mann. Das waren die Meldungen aus unserer Region.

A Day in Rock History mit Tore Laufenberg. Am 11.05.1981, heute vor 45 Jahren, starb Bob Marley im Alter von 36 Jahren. Und die Welt verlor nicht nur einen Sänger, sondern einen Klang, der Grenzen sprengte. Die Geschichte beginnt unscheinbar. 1977 tauchte ein dunkler Fleck unter seinem Zehennagel auf, erst als Folge eines Fußballtritts abgetan, dann diagnostiziert als seltenes aggressives Melanom. Er kämpfte weiter auf der Bühne, spielte Madison Square Garden im September 1980, brach am 21. September beim Joggen im Central Park zusammen und gab wenige Tage später noch ein letztes Konzert in Pittsburgh, bereits schwer gezeichnet. Monate des Ausprobierens folgten, alternative Therapien, schließlich die bittere Erkenntnis, der Krebs hatte sich in Lunge, Leber und Gehirn ausgebreitet. Auf dem Weg zurück nach Jamaika musste sein Flug umgeleitet werden. Seine letzten Atemzüge kamen im Cedars of Lebanon Hospital in Miami Beach. Seine letzten Worte an seinen Sohn Ziggy waren schlicht und tief. On your way up, take me up. On your way down, don't let me down. In Jamaika erhielt er eine Staatsbestattung, ein Ritual, das äthiopisch-orthodoxe Elemente mit rastafarischer Symbolik verband. Rita Marley legte eine Cannabispflanze in den Sarg und neben ihm ruhte eine rote Gibson Les Paul, die Bibel aufgeschlagen bei Psalm 23. Er wurde in Nine Mile beigesetzt, nahe seinem Geburtsort. Das Erbe blieb größer als der Tod. Bob machte Reggae zur weltweiten Stimme von Widerstand, Liebe und Einheit. Alben wie Exodus, Songs wie No Woman No Cry und die Compilation Legend erklärten die Weltöffentlichkeit zur neuen Zuhörerschaft. Legend wurde das meistverkaufte Reggae-Album aller Zeiten. Seine Einflüsse ziehen sich durch Rock, Soul und Pop. 1994 folgte die Einlassung in die Rock'n'Roll Hall of Fame. Und weil Liebe die Botschaft war, mit der er uns zurückließ, jetzt Is This Love.

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0: wieder 20 Uhr.
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2: Ich bin Tore, hier sind die Nachrichten. Russlands Präsident Wladimir Putin hat vorgeschlagen, Altkanzler Gerhard Schröder als Vermittler in möglichen Friedensverhandlungen mit der Ukraine einzusetzen. In der Europäischen Union und in der Ukraine stößt dies auf deutliche Ablehnung. Kritiker verweisen auf Schröders frühere Tätigkeit für russische Staatskonzerne und sehen fehlende Neutralität sowie ein mögliches Ablenkungsmanöver Putins. In Osnabrück haben am Montagmorgen mehrere Passanten vermutlich Schlimmeres verhindert. Nach Angaben der Polizei bedrohte ein 26-jähriger polizeibekannter Mann kurz nach 7 Uhr an einer Bushaltestelle im Stadtteil Atter eine 21-jährige Bekannte, zwang sie in sein Auto und verletzte sie später an der Natruper Straße mit einem Messer. Die Frau konnte fliehen, sie wurde ambulant im Krankenhaus behandelt. Lebensgefahr bestand nicht. Die Polizei fahndet nach dem Tatverdächtigen. In Wallenhorst haben Unbekannte die frisch renovierte Maria-Montessori-Straße, die als Fahrradstraße freigegeben wurde, mit einem Hakenkreuz auf der roten Fahrbahndecke beschädigt. Nach bisherigen Ermittlungen geschah die Tat zwischen Donnerstag, dem 30. April und Montag, dem 4. Mai. Das Symbol entstand mutmaßlich durch Reifenabrieb, möglicherweise von einem E-Scooter. Soweit die Meldungen. Hanna, wie sieht's mit dem Wetter aus?
3: Danke, Tore. Das Wetter in Osnabrück. Jetzt gerade ist es dicht bewölkt bei etwa 10 Grad, dazu ein spürbarer bis frischer Westwind. Ohne Jacke wird's schnell frisch. Heute Abend bleibt es meist trocken, später lockern die Wolken ein bisschen auf, gegen Abend um die 8 Grad. Nachts kommt zeitweise leichter Regen, Tiefstwerte um 5 Grad. Morgen grau und oft nass, besonders früh, tagsüber wechselhaft mit Schauern, um 12 Grad, durch den Wind etwas kühler. Übermorgen freundlicher Mix aus Wolken und Lücken, ein paar Schauer um 11 bis 12 Grad, eher gemütlicher Wind.
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4: Guten Abend, ihr Lieben, hier ist Heiko auf Hase Radio. Osna chillt am Abend für Osnabrück und die ganze Region. Macht's euch gemütlich, ob auf dem Sofa, beim Lernen oder auf der Spätschicht im Auto. Ich sorge für den Soundtrack zu eurem Feierabend. Ganz entspannt, ganz bei euch. Und jetzt wird's ein bisschen lauter und sehr ehrlich. Hier kommt Alanis Morissette mit 21 Things I Want in a Lover. Viel Spaß.

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1: Hier ist Tore am Mikrofon. Willkommen zu den Nachrichten. Russlands Präsident Wladimir Putin hat vorgeschlagen, Altkanzler Gerhard Schröder als Vermittler in möglichen Friedensverhandlungen mit der Ukraine einzusetzen. In der Europäischen Union und in der Ukraine stößt dies auf deutliche Ablehnung. Kritiker verweisen auf Schröders frühere Tätigkeit für russische Staatskonzerne und sehen fehlende Neutralität sowie ein mögliches Ablenkungsmanöver Putins. In Osnabrück haben am Montagmorgen mehrere Passanten vermutlich Schlimmeres verhindert. Nach Angaben der Polizei bedrohte ein 26-jähriger polizeibekannter Mann kurz nach 7 Uhr an einer Bushaltestelle im Stadtteil Atter eine 21-jährige Bekannte, zwang sie in sein Auto und verletzte sie später an der Natruper Straße mit einem Messer. Die Frau konnte fliehen, sie wurde ambulant im Krankenhaus behandelt. Lebensgefahr bestand nicht. Die Polizei fahndet nach dem Tatverdächtigen. In Wallenhorst haben Unbekannte die frisch renovierte Maria-Montessori-Straße, die als Fahrradstraße freigegeben wurde, mit einem Hakenkreuz auf der roten Fahrbahndecke beschädigt. Nach bisherigen Ermittlungen geschah die Tat zwischen Donnerstag, dem 30. April und Montag, dem 4. Mai. Das Symbol entstand mutmaßlich durch Reifenabrieb, möglicherweise von einem E-Scooter. Und damit zu dir, Hanna, mit dem Wetter.
2: Danke, Tore. Das Wetter in Osnabrück. Jetzt gerade ist es dicht bewölkt bei etwa 10 Grad, dazu ein spürbarer bis frischer Westwind, ohne Jacke wird's schnell frisch. Heute Abend bleibt es meist trocken, später lockern die Wolken ein bisschen auf, gegen Abend um die 8 Grad. Nachts kommt zeitweise leichter Regen, Tiefstwerte um 5 Grad. Morgen grau und oft nass, besonders früh, tagsüber wechselhaft mit Schauern, um 12 Grad, durch den Wind etwas kühler. Übermorgen freundlicher Mix aus Wolken und Lücken, ein paar Schauer um 11 bis 12 Grad, eher gemütlicher Wind.
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3: Willkommen zurück bei Osnachild hier auf Hase Radio. Schön, dass du heute Abend mit dabei bist. Mach's dir gemütlich, ob auf dem Sofa, im Auto oder vielleicht noch auf dem Balkon mit Blick über Osnabrück und Umgebung. Wir sorgen für den entspannten Soundtrack zu deinem Feierabend. Ganz in Ruhe runterkommen, durchatmen, abschalten. Und genau dafür haben wir jetzt die passende Musik. Hier für dich What If von Colby Calais.

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1: Willkommen zu den Nachrichten, ich bin Tore. Kiew-Bundesverteidigungsminister Boris Pistorius hat eine enge Zusammenarbeit mit der Ukraine bei Entwicklung und Produktion von Drohnen angekündigt, mit geplanten Reichweiten von unter 100 bis zu 1500 Kilometern. Der ukrainische Präsident Volodymyr Zelensky verwies auf derzeit 6 gemeinsame Rüstungsprojekte und nannte dies erst den Anfang. Deutschland will die Ausbildung ukrainischer Soldaten fortsetzen. Bisher wurden fast 27.000 Soldatinnen und Soldaten geschult. Auf EU-Ebene sieht Außenbeauftragte Kaja Kallas Russland geschwächt. In Osnabrück haben am Montagmorgen mehrere Passanten vermutlich Schlimmeres verhindert. Nach Angaben der Polizei bedrohte ein 26-jähriger polizeibekannter Mann kurz nach 7 Uhr an einer Bushaltestelle im Stadtteil Atter eine 21-jährige Bekannte, zwang sie in sein Auto.

0: Auto und verletzte sie später an der Natruper Straße mit einem Messer. Die Frau konnte fliehen, sie wurde ambulant im Krankenhaus behandelt. Lebensgefahr bestand nicht. Die Polizei fahndet nach dem Tatverdächtigen. In Wallenhorst haben Unbekannte die frisch renovierte Maria-Montessori-Straße, die als Fahrradstraße freigegeben wurde, mit einem Hakenkreuz auf der roten Fahrbahndecke beschädigt. Nach bisherigen Ermittlungen geschah die Tat zwischen Donnerstag, dem 30. April und Montag, dem 4. Mai. Das Symbol entstand mutmaßlich durch Reifenabrieb, möglicherweise von einem E-Scooter. Soweit die Meldungen. Hanna, wie sieht's mit dem Wetter aus?
1: Danke, Tore. Das Wetter in Osnabrück. Jetzt gerade ist es dicht bewölkt bei etwa 10 Grad, dazu ein spürbarer bis frischer Westwind. Ohne Jacke wird's schnell frisch. Heute Abend bleibt es meist trocken, später lockern die Wolken ein bisschen auf, gegen Abend um die 8 Grad. Nachts kommt zeitweise leichter Regen, Tiefstwerte um 5 Grad. Morgen grau und oft nass, besonders früh, tagsüber wechselhaft mit Schauern, um 12 Grad, durch den Wind etwas kühler. Übermorgen freundlicher Mix aus Wolken und Lücken, ein paar Schauer um 11 bis 12 Grad, eher gemütlicher Wind.
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3: Guten Abend, hier ist Heiko auf Hase Radio, deinem Sender für Osnabrück und die ganze Region. Schön, dass du um diese Uhrzeit noch mit uns unterwegs bist. Ob im Auto, auf dem Sofa oder heimlich im Bett mit Kopfhörern. Mach's dir gemütlich, lass den Tag langsam ausklingen. Wir liefern dir den passenden Soundtrack dazu. Jetzt gibt's für dich einen echten Klassiker. Hier sind The Style Council mit A Solid Bond in Your Heart. Viel Spaß!

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0: schon 23 Uhr.
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2: Hier ist Tore, willkommen zu den Nachrichten. Kiew-Bundesverteidigungsminister Boris Pistorius hat eine enge Zusammenarbeit mit der Ukraine bei Entwicklung und Produktion von Drohnen angekündigt, mit geplanten Reichweiten von unter 100 bis zu 1500 Kilometern. Der ukrainische Präsident Volodymyr Zelensky verwies auf derzeit 6 gemeinsame Rüstungsprojekte und nannte dies erst den Anfang. Deutschland will die Ausbildung ukrainischer Soldaten fortsetzen. Bisher wurden fast 27.000 Soldatinnen und Soldaten geschult. Auf EU-Ebene sieht Außenbeauftragte Kaja Kallas Russland geschwächt. In Osnabrück haben am Montagmorgen mehrere Passanten vermutlich Schlimmeres verhindert. Nach Angaben der Polizei bedrohte ein 26-jähriger polizeibekannter Mann kurz nach 7 Uhr an einer Bushaltestelle im Stadtteil Atter eine 21-jährige Bekannte, zwang sie in sein Auto und verletzte sie später an der Natruper Straße mit einem Messer. Die Frau konnte fliehen, sie wurde ambulant im Krankenhaus behandelt. Lebensgefahr bestand nicht. Die Polizei fahndet nach dem Tatverdächtigen. In Wallenhorst haben Unbekannte die frisch renovierte Maria-Montessori-Straße, die als Fahrradstraße freigegeben wurde, mit einem Hakenkreuz auf der roten Fahrbahndecke beschädigt. Nach bisherigen Ermittlungen geschah die Tat zwischen Donnerstag, dem 30. April und Montag, dem 4. Mai. Das Symbol entstand mutmaßlich durch Reifenabrieb, möglicherweise von einem E-Scooter. Das waren die aktuellen Nachrichten. Hanna, wie sieht's beim Wetter aus?
3: Danke, Tore. Das Wetter in Osnabrück. Jetzt gerade ist es dicht bewölkt bei etwa 10 Grad, dazu ein spürbarer bis frischer Westwind. Ohne Jacke wird's schnell frisch. Heute Abend bleibt es meist trocken, später lockern die Wolken ein bisschen auf, gegen Abend um die 8 Grad. Nachts kommt zeitweise leichter Regen, Tiefstwerte um 5 Grad. Morgen grau und oft nass, besonders früh, tagsüber wechselhaft mit Schauern, um 12 Grad, durch den Wind etwas kühler. Übermorgen freundlicher Mix aus Wolken und Lücken, ein paar Schauer um 11 bis 12 Grad, eher gemütlicher Wind.
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4: Guten Abend zusammen, ihr Nachteulen. Hier ist Heiko auf Hase Radio, eurem Sender für Osnabrück und das ganze Umland. Schön, dass du noch wach bist und mit mir durch diese späte Stunde gehst. Mach's dir gemütlich, egal ob du von der Spätschicht kommst, auf der Autobahn unterwegs bist oder einfach nicht schlafen kannst. Hier gibt's jetzt den passenden Sound für die Nacht. Hier sind Iron Maiden mit Murders in the Rue Morgue. Lautstärke hochdrehen.

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Mit Tore Laufenberg. Am 11.05.1981, heute vor 45 Jahren, starb Bob Marley im Alter von 36 Jahren. Und die Welt verlor nicht nur einen Sänger, sondern einen Klang, der Grenzen sprengte. Die Geschichte beginnt unscheinbar. 1977 tauchte ein dunkler Fleck unter seinem Zehennagel auf, erst als Folge eines Fußballtritts abgetan, dann diagnostiziert als seltenes aggressives Melanom. Er kämpfte weiter auf der Bühne, spielte Madison Square Garden im September 1980, brach am 21. September beim Joggen im Central Park zusammen und gab wenige Tage später noch ein letztes Konzert in Pittsburgh, bereits schwer gezeichnet. Monate des Ausprobierens folgten, alternative Therapien, schließlich die bittere Erkenntnis, der Krebs hatte sich in Lunge, Leber und Gehirn ausgebreitet. Auf dem Weg zurück nach Jamaika musste sein Flug umgeleitet werden. Seine letzten Atemzüge kamen im Cedars of Lebanon Hospital in Miami Beach. Seine letzten Worte an seinen Sohn Ziggy waren schlicht und tief. On your way up, take me up. On your way down, don't let me down. In Jamaika erhielt er eine Staatsbestattung, ein Ritual, das äthiopisch-orthodoxe Elemente mit rastafarischer Symbolik verband. Rita Marley legte eine Cannabispflanze

Kiste in den Sarg und neben ihm ruhte eine rote Gibson Les Paul, die Bibel aufgeschlagen bei Psalm 23. Er wurde in Nine Mile beigesetzt, nahe seinem Geburtsort. Das Erbe blieb größer als der Tod. Bob machte Reggae zur weltweiten Stimme von Widerstand, Liebe und Einheit. Alben wie Exodus, Songs wie No Woman No Cry und die Compilation Legend erklärten die Weltöffentlichkeit zur neuen Zuhörerschaft. Legend wurde das meistverkaufte Reggae-Album aller Zeiten. Seine Einflüsse ziehen sich durch Rock, Soul und Pop. 1994 folgte die Einlassung in die Rock'n'Roll Hall of Fame. Und weil Liebe die Botschaft war, mit der er uns zurückließ, jetzt Is This Love.

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1: Hier sind die neuesten Meldungen. Ich bin Tore. Kiew. Bundesverteidigungsminister Boris Pistorius hat eine enge Zusammenarbeit mit der Ukraine bei Entwicklung und Produktion von Drohnen angekündigt, mit geplanten Reichweiten von unter 100 bis zu 1500 Kilometern. Der ukrainische Präsident Volodymyr Zelensky verwies auf derzeit 6 gemeinsame Rüstungsprojekte und nannte dies erst den Anfang. Deutschland will die Ausbildung ukrainischer Soldaten fortsetzen. Bisher wurden fast 27.000 Soldatinnen und Soldaten geschult. Auf EU-Ebene sieht Außenbeauftragte Kaja Kallas Russland geschwächt. In Osnabrück haben am Montagmorgen mehrere Passanten vermutlich Schlimmeres verhindert. Nach Angaben der Polizei bedrohte ein 26-jähriger polizeibekannter Mann kurz nach 7 Uhr an einer Bushaltestelle im Stadtteil Atter eine 21-jährige Bekannte, zwang sie in sein Auto und verletzte sie später an der Natruper Straße mit einem Messer. Die Frau konnte fliehen, sie wurde ambulant im Krankenhaus behandelt. Lebensgefahr bestand nicht. Die Polizei fahndet nach dem Tatverdächtigen. In Wallenhorst haben Unbekannte die frisch renovierte Maria-Montessori-Straße, die als Fahrradstraße freigegeben wurde, mit einem Hakenkreuz auf der roten Fahrbahndecke beschädigt. Nach bisherigen Ermittlungen geschah die Tat zwischen Donnerstag, dem 30. April und Montag, dem 4. Mai. Das Symbol entstand mutmaßlich durch Reifenabrieb, möglicherweise von einem E-Scooter. Das waren die aktuellen Nachrichten. Hanna, wie sieht's beim Wetter aus?
2: Am Sonntag überwiegend wolkig bis trüb, stellenweise leichter Regen oder Nieselregen, vor allem von Nordwesten bis Südosten, Lichtblicke am ehesten im Osten, nachmittags auch im Westen, Höchstwerte 4 bis 14 Grad, Wind meist schwach aus Westen, zeitweise mäßig mit frischen Böen im Westen, in der Nacht gebietsweise Regen, lokal Nebel, Tiefstwerte 3 bis 8 Grad, im Schwarzwald und Allgäu um 1 Grad, Montag neblig trüb mit Nieselregen, 5 bis 13 Grad, Dienstag öfter Regen, 6 bis 15 Grad.
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3: Guten Abend, Nachtmenschen im schönsten Sendegebiet der Welt. Hier ist Heiko auf Hase Radio für Osnabrück und drumherum. Schön, dass du mit mir in die Nacht startest. Wir kümmern uns um den Soundtrack. Dazu gibt's frische Nachrichten aus aller Welt. Jetzt wird's

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Guten Abend, ihr Nachtschwärmer. Die Nacht ist ja die Zeit für Träume, Gedanken und auch natürlich die besten Songs, die unsere Playlist so zu bieten hat. Lasst uns gemeinsam diese besonderen Stunden genießen. Damit sage ich einen guten Abend zusammen. 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
2: Hier ist Tore, willkommen zu den Nachrichten. Kiew, Bundesverteidigungsminister Boris Pistorius hat eine enge Zusammenarbeit mit der Ukraine bei Entwicklung und Produktion von Drohnen angekündigt, mit geplanten Reichweiten von unter 100 bis zu 1500 Kilometern. Der ukrainische Präsident Volodymyr Zelensky verwies auf derzeit 6 gemeinsame Rüstungsprojekte und nannte dies erst den Anfang. Deutschland will die Ausbildung ukrainischer Soldaten fortsetzen. Bisher wurden fast 27.000 Soldatinnen und Soldaten geschult. Auf EU-Ebene sieht Außenbeauftragte Kaja Kallas Russland geschwächt. In Osnabrück haben am Montagmorgen mehrere Passanten vermutlich Schlimmeres verhindert. Nach Angaben der Polizei bedrohte ein 26-jähriger polizeibekannter Mann kurz nach 7 Uhr an einer Bushaltestelle im Stadtteil Atta eine 21-jährige Bekannte, zwang sie in sein Auto und verletzte sie später an der Natruper Straße mit einem Messer. Die Frau konnte fliehen, sie wurde ambulant im Krankenhaus behandelt. Lebensgefahr bestand nicht. Die Polizei fahndet nach dem Tatverdächtigen. In Wallenhorst haben Unbekannte die frisch renovierte Maria-Montessori-Straße, die als Fahrradstraße freigegeben wurde, mit einem Hakenkreuz auf der roten Fahrbahndecke beschädigt. Nach bisherigen Ermittlungen geschah die Tat zwischen Donnerstag, dem 30. April und Montag, dem 4. Mai. Das Symbol entstand mutmaßlich durch Reifenabrieb, möglicherweise von einem E-Scooter. Das waren die Nachrichten, jetzt das Wetter mit Hanna.
3: Danke, Tore. Das Wetter in Osnabrück. Heute kühl und grau bei rund 5 bis 12 Grad, immer wieder Regen. Der Wind pustet dir spürbar um die Ohren, Böen legen noch eine Schippe drauf. Dicke Wolkendecke, nur kurze hellere Momente. Morgen 11 Grad, oft nass mit leichtem bis mäßigem Regen. Wind eher unauffällig mit einzelnen kräftigeren Schüben. Himmel meist grau in grau, perfektes Gummistiefelwetter. Übermorgen bis etwa 13 Grad, einzelne Schauer, dazwischen lässt sich öfter mal die Sonne blicken. Wind mittelstark, insgesamt deutlich angenehmer.
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4: Moin aus dem Hase Radio Studio, hier ist Heiko. Schön, dass du um kurz nach 1 noch mit uns unterwegs bist. Egal ob im Bett, im Auto oder bei der Nachtschicht. Wir liefern dir die perfekte Mischung aus entspannten Beats und Nachrichten aus aller Welt. Und jetzt wird's italienisch. Hier kommt für dich Marco Mengoni mit Le cose che non ho.

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1: Hier ist Tore, willkommen zu den Nachrichten. Kiew-Bundesverteidigungsminister Boris Pistorius hat eine enge Zusammenarbeit mit der Ukraine bei Entwicklung und Produktion von Drohnen angekündigt, mit geplanten Reichweiten von unter 100 bis zu 1500 Kilometern. Der ukrainische Präsident Volodymyr Zelensky verwies auf derzeit 6 gemeinsame Rüstungsprojekte und nannte dies erst den Anfang. Deutschland will die Ausbildung ukrainischer Soldaten fortsetzen. Bisher wurden fast 27.000 Soldatinnen und Soldaten geschult. Auf EU-Ebene sieht Außenbeauftragte Kaja Kallas Russland geschwächt. In Osnabrück haben am Montagmorgen mehrere Passanten vermutlich Schlimmeres verhindert. Nach Angaben der Polizei bedrohte ein 26-jähriger polizeibekannter Mann kurz nach 7 Uhr an einer Bushaltestelle im Stadtteil Atter eine 21-jährige Bekannte, zwang sie in sein Auto und verletzte sie später an der Natruper Straße mit einem Messer. Die Frau konnte fliehen, sie wurde ambulant im Krankenhaus behandelt. Lebensgefahr bestand nicht. Die Polizei fahndet nach dem Tatverdächtigen. In Wallenhorst haben Unbekannte die frisch renovierte Maria-Montessori-Straße, die als Fahrradstraße freigegeben wurde, mit einem Hakenkreuz auf der roten Fahrbahndecke beschädigt. Nach bisherigen Ermittlungen geschah die Tat zwischen Donnerstag, dem 30. April und Montag, dem 4. Mai. Das Symbol entstand mutmaßlich durch Reifenabrieb, möglicherweise von einem E-Scooter. Und damit zu dir, Hanna, mit dem Wetter.
2: Danke, Tore. Das Wetter in Osnabrück. Heute kühl und grau bei rund 5 bis 12 Grad, immer wieder Regen. Der Wind pustet dir spürbar um die Ohren, Böen legen noch eine Schippe drauf. Dicke Wolkendecke, nur kurze hellere Momente. Morgen 11 Grad, oft nass mit leichtem bis mäßigem Regen. Wind eher unauffällig mit einzelnen kräftigeren Schüben, Himmel meist grau in grau, perfektes Gummistiefelwetter. Übermorgen bis etwa 13 Grad, einzelne Schauer, dazwischen lässt sich öfter mal die Sonne blicken. Wind mittelstark, insgesamt deutlich angenehmer.
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3: Moin, du Nachteule, hier ist Heiko, dein Begleiter in dieser langen Osnabrücker Nacht bei Schlaflos in Osnabrück auf Hase Radio. Schön, dass du mit uns wach bist. Ein bisschen News, ganz viel Musik und jede Menge Zeit zum Durchatmen. Mach's dir gemütlich, lehn dich zurück und jetzt gibt's Sommer fürs Ohr. Hier ist Sunshine and Whiskey von Frankie Ballard.
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